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12: Ich bin Florian Klaus. Kein Wein, Bier oder Sekt mehr für 14-Jährige. Das sogenannte begleitete Trinken unter Aufsicht von Erwachsenen soll in Deutschland verboten werden. Das hat das Bundeskabinett beschlossen. Als nächstes berät der Bundestag darüber. Tine Klimach berichtet.
13: Grundsätzlich gilt schon eine Altersgrenze von 16 Jahren für den Konsum und Verkauf von Bier, Wein, Sekt oder daraus hergestellten Mischgetränken. Ausnahme ist bisher, wenn Jugendliche von einer sorgeberechtigten Person begleitet werden. Aber diese Ausnahme steht im Widerspruch zu den Zielen der Bundesregierung, Jugendliche besser vor den gesundheitlichen Folgen des Alkohols.
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14: Ja, die Sternschnuppen nachts meist klar, höchstens gering bewölkt, Tiefstwerte zwischen 14 und 10 Grad. Die nächsten Tage wird's wieder richtig heiß, heute viel Sonne bis zu 30, am Freitag bis zu 34, Samstag bis 37 Grad und kein Regen in Sicht.
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7: Ich bin Florian Klaus. An vielen Aussichtspunkten in Europa haben sich am Abend die Menschen getummelt, die die Sonnenfinsternis miterleben wollten. Während die Sonne hierzulande zum Großteil verdeckt worden ist, verschwand sie zum Beispiel in Spanien vollständig hinter dem Mond. In den letzten Tagen hatte es teils einen richtigen Sonnenfinsternistourismus dorthin gegeben. Und danach gab es noch ein Himmelsereignis zu bestaunen, nämlich die Sternschnuppen der Perseiden. Wenn Gefahr droht, soll künftig auch der Verfassungsschutz direkt eingreifen können und nicht nur die Polizei. Das hat das Bundeskabinett beschlossen. Kritiker befürchten, dass dadurch die Trennung zwischen Nachrichtendiensten und Polizei aufgeweicht wird. So hat die linken Politikerin Bünger im ZDF gesagt.
8: Aus unserer Sicht ist dieser Entwurf geschichtsvergessen und verantwortungslos. Dobrindt baut eine echte Geheimpolizei mit echten polizeilichen Befugnissen.
7: Kanzleramtschefin Wagen hat in der ARD hingegen betont, dass der Verfassungsschutz nur in besonderen Fällen tätig werden soll, in denen die Polizei nicht eingreifen kann. Das sei geboten, um Gefahren rechtzeitig abwenden zu können. Wer gerade vom Flughafen Catania aus von Sizilien wegfliegen will, muss noch mehr Geduld aufbringen. Die Sperrung des Flughafens wegen der Aktivität des Ätna ist bis Freitagmorgen verlängert worden. Grund ist die Asche, die der Vulkan ausstößt. Die Flughafensperrung hat für ziemliches Chaos auf der Insel gesorgt. Viele Flüge sind ausgefallen oder wurden auf andere Flughäfen umgeleitet. Die asiatische Hornisse ist erstmals in Sachsen nachgewiesen worden. Das meldet der NABU. Experten haben das Tier im Leipziger Stadtteil Grünau entdeckt. Gegenüber Menschen verhält sie sich zwar meist friedlich, sie ist aber eine höhere Gefahr für Bienen und die heimische Landwirtschaft. In der Nähe von Nestern ist Vorsicht geboten, da die Tiere diese aggressiv verteidigen. Seit mehr als 20 Jahren breitet sich die invasive Art in Europa aus. Her kam sie vermutlich über Frachtschiffe, erstmals in Deutschland nachgewiesen wurde sie 2014. Guter Start bei der Leichtathletik-EM für den Zehnkampf-Weltmeister Leo Neugebauer. Nach Tag 1 liegt er in Birmingham in Führung. Zur Halbzeit steht er bei 4.483 Punkten und hat damit 71 Punkte Vorsprung auf Platz 2. Auch der frühere Welt- und Europameister Niklas Kaul darf sich Hoffnungen auf Edelmetall machen. Er steht auf Rang 6.
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9: Ja, die Sternschnuppen nachts meist klar, höchstens gering bewölkt, Tiefstwerte zwischen 14 und 10 Grad. Die nächsten Tage wird es wieder richtig heiß, heute viel Sonne bis zu 30, am Freitag bis zu 34, Samstag bis 37 Grad und kein Regen in Sicht.
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1: Jennifer Lopez und David Guetta. Save me tonight.
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12: Ich bin Florian Klaus. Guten Morgen. Gleich 2 Spektakel waren am Himmel zuletzt zu beobachten. Am Abend haben Millionen Menschen in Europa nach oben geschaut, um die Sonnenfinsternis zu sehen. In Deutschland war der Großteil der Sonne vom Mond verdeckt. In Spanien zum Beispiel gab es eine totale Sonnenfinsternis. Und in der Nacht folgten dann noch die Sternschnuppen der Perseiden. Kein Wein, Bier oder Sekt mehr für 14-Jährige. Das sogenannte begleitete Trinken unter Aufsicht von Erwachsenen soll in Deutschland verboten werden. Das hat das Bundeskabinett beschlossen. Als nächstes berät der Bundestag darüber. Tine Klimach berichtet.
13: Grundsätzlich gilt schon eine Altersgrenze von 16 Jahren für den Konsum und Verkauf von Bier, Wein, Sekt oder daraus hergestellten Mischgetränken. Ausnahme ist bisher, wenn Jugendliche von einer sorgeberechtigten Person begleitet werden. Aber diese Ausnahme steht im Widerspruch zu den Zielen der Bundesregierung, Jugendliche besser vor den gesundheitlichen Folgen des Alkoholkonsums zu schützen.
12: Ein anderer Beschluss des Bundeskabinetts hat mehr Diskussionen ausgelöst. Geheimdienste sollen künftig nicht nur beobachten, sondern in bestimmten Fällen auch selbst gegen Angreifer aktiv werden dürfen. Aus Sicht von Kritikern sollte das reine Aufgabe der Polizei bleiben. Die Bundesregierung hält die Reform aber vor allem wegen der Gefahr durch russische Angriffe für notwendig. Wegen des anhaltenden Niedrigwassers der Elbe lockert jetzt auch Sachsen das Sonn- und Feiertagsfahrverbot für Lkw. Das hat das Infrastrukturministerium am Nachmittag mitgeteilt. Die Ausnahmen gelten allerdings ausschließlich für Fahrten, die Transporte übers Wasser ersetzen und nur für Lkw über 7,5 Tonnen. Die Sonderregelung gelte zunächst bis zum 31. August, heißt es. Viele andere Bundesländer haben bereits ähnliche Vorkehrungen getroffen. Noch ein Sieg für den Champions-League-Gewinner. Paris Saint-Germain hat den UEFA Supercup gewonnen. Die Franzosen haben den Europa-League-Sieger Aston Villa mit 2:1 geschlagen. Für PSG ist es der zweite Supercup-Sieg in Folge.
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7: So, dann mal einen wunderschönen guten Morgen. Donnerstag, der 13. August. Und ja, was sollen wir Ihnen sagen? Vom Wetter nichts Neues. Es bleibt schön, es bleibt heiß. Heute Morgen auch wieder relativ frisch, relativ kühl. Aber im Verlauf der Tage entwickelt sich das, beziehungsweise des Tages. Und dann kommen wir auch wieder über die 30 Grad. Ganz viel Sonne. Ja, auf den Straßen noch alles ruhig?
14: Nee, warte mal, auf den Straßen haben wir eine Meldung von der A15 Breslau Richtung Dreieck Spreewald zwischen Cottbus Süd und Fetschau. Brennt ein LKW, Polizei ist vor Ort. Der Verkehr wird an der Gefahrenstelle vorbeigeführt. Die Autobahn war heute Nacht auch Richtung Dreieck Spreewald gesperrt. Im Moment, wie gesagt, wird der Verkehr wieder vorbeigeführt, aber es dauert halt alles noch ein bisschen. Obacht geben, und da haben wir auch etwas Stau auf der A15. Ansonsten ist es aber soweit noch entspannt. Warte mal, lass mich gucken. Ja, entspannt noch. Wenn Sie aber doch schon irgendwo was haben, wo es jetzt hängt, oder vielleicht haben Sie sogar schon einen Blitzer jetzt um die Zeit, man weiß es ja nicht, dann rufen Sie gerne durch. 03x800 und die 4 ist unsere Nummer.
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15: Kling, klang, kling, klang.
16: Tolle Stimmung hier, weißt
7: du? Ja. So, fangen wir mal an, machen wir ein Käffchen, wünschen Ihnen auch einen guten Start in diesen Donnerstag, jetzt 5:08.
14: Morgen.
7: Moin.
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1: Eine Grenze. Mitten durch ein Land und durch eine Stadt. Durch Straßen und durch Familien. Als am 13. August 1961, also heute vor 65 Jahren, die Mauer in Berlin hochgezogen wurde, passierte genau das. 28 Jahre lang prägte sie das Bild unserer jetzigen Hauptstadt und durch die Teilung in zwei Staaten auch das Bild unseres Landes. In vielen Familien kam es zu Trennungen, auch in meiner. Jahrelang sah man sich nicht, es gab nur Anrufe, Briefe oder die berühmten Westpakete. So eine hohe Mauer schafft es, Menschen räumlich voneinander zu trennen. Sie kann Wege versperren und Gespräche unmöglich machen. Aber sie kann nicht verhindern, dass Menschen einander verbunden bleiben. Heute noch sehen wir die Überreste dieser Mauer. Sie stehen als Mahnmal dafür, wie es einmal war und nie mehr sein soll. Im November 1989, fast 30 Jahre nach ihrem Bau, waren Begegnungen zwischen Ost und West, zwischen Familien und Freunden wieder in Gänze möglich. Die Älteren erinnern sich vielleicht noch an die Bilder aus dem Fernsehen oder waren sogar selbst dabei. Ich wünsche mir, dass wir das auch in unsere heutige Zeit übertragen und umsetzen können. Mauern einreißen, einander begegnen und mit Hoffnung in die Zukunft schauen.
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1: mit Oliver Heinze. In Chemnitzer Firmen sind immer mehr schwerbehinderte Menschen beschäftigt. In den letzten 20 Jahren stieg die Zahl um rund 20% auf über 4.300. Gleichzeitig waren fast 800 Schwerbehinderte in der Stadt arbeitslos. Eine seit Anfang August vermisste Jugendliche aus Lübeck könnte sich in unserer Region aufhalten. Die Polizei vermutet die 15-jährige Lena H. im Raum Chemnitz oder Zwickau. Ein Foto von Lena gibt's bei uns im Netz. Schon 2030 sollen Busse ohne Fahrer regulär unterwegs sein. Das bekräftigte Infrastrukturministerin Regina Krauser gestern bei einem Besuch von Firmen in Chemnitz, die an selbstfahrenden Fahrzeugen arbeiten. Wenn Gefahr droht, soll künftig auch der Verfassungsschutz eingreifen können und nicht nur die Polizei. Das hat das Bundeskabinett beschlossen. Und wer gerade vom Flughafen Catania aus von Sizilien wegfliegen will, der muss noch mehr Geduld aufbringen. Die Sperrung des Flughafens wegen der Aktivität des Ätna ist bis Freitagmorgen verlängert worden.
0: Das war Radio Chemnitz kompakt. 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
3: Ja, schön luftig anziehen. Es wird ein sehr, sehr heißer Tag. 30 Grad die Höchstwerte heute. Viel Sonnenschein und trocken bleibt's auch. Morgen der Tag, der wird auch schön sonnig werden und da geht's sogar noch ein Stück nach oben mit den Temperaturen auf bis zu 34 Grad streckenweise. Samstag wird's noch ein Stückchen heißer. Da geht's fast schon wieder den 40 Grad an den Kragen mit Höchstwerten um die 37 Grad. Und gucken wir noch auf die Straßen. Da haben wir noch nichts momentan. Ist alles noch ruhig. Keine Staus, keine Blitzer. Aber falls Sie schon irgendwas entdeckt haben jetzt um diese Zeit, können Sie mich auch jetzt um diese Zeit schon anrufen. 03x800 und die 4 ist die Nummer. Gute Fahrt.
4: Ja, danke schön, Miri.
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4: Ja, jetzt wünschen wir Ihnen einen schönen Donnerstagmorgen. Es ist 6:09. Also kommen Sie gut in den Tag.
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0: 5:35.
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2: Einen wunderschönen guten Morgen. Ja, knackig heiß wird's heute am Donnerstag. 30 Grad die Höchstwerte. Viel Sonnenschein gibt's dazu zum Genießen. Also es wird ein richtig hochsommerlicher Tag. Und auf den Straßen ist alles noch ruhig. Da haben wir noch nichts weiter. Keine Staus, keine Blitzer. Aber Sie vielleicht? Dann sagen Sie gerne Bescheid. 03x800 und die 4 ist die Nummer.
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0: Ja, dann mal einen wunderschönen guten Morgen. Es ist gleich 5.43 Uhr, also in 2 Minuten, 5:45. Und wir machen jetzt mal ein bisschen Ornithologie, ein bisschen Vogelkunde am frühen Morgen. Es geht nämlich um die Spatzen. Und vielleicht ist es Ihnen auch schon mal aufgefallen, wenn Spatzen sich am Boden bewegen, dann hüpfen sie. Also die laufen nicht normal, sondern die hüpfen. Aber warum ist das so? Unsere Ornithologin, unser Lehrerkind Christine, hat sich mit dem Thema beschäftigt. Erzähl mal.
1: Ja, die Antwort ist ganz einfach und auch ziemlich witzig. Die kleinen Spatzenbeinchen, die sind zum Laufen einfach zu kurz. Hüpfen ist das Einzige, was geht. Auf Ästen oder Zweigen wäre Laufen sowieso total ineffizient. Die Vogelfüßchen sind also so konzipiert, dass sie sich mit den Zehen gut festklammern können. Und ansonsten wird halt einfach geflattert oder gehüpft. Spatzen hüpfen also, weil ihre kleinen Spatzenbeinchen zum Laufen zu kurz sind.
0: Dann mal Dankeschön, Christine. André.

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2: Mit Oliver Heinze, guten Morgen. In Chemnitzer Firmen sind immer mehr schwerbehinderte Menschen beschäftigt. In den letzten 20 Jahren stieg die Zahl um rund 20% auf über 4.300. Gleichzeitig waren fast 800 Schwerbehinderte in der Stadt arbeitslos. Erik Bader von der Arbeitsagentur Chemnitz sieht darin Potenzial.
3: Menschen mit Behinderungen sind auf jeden Fall Teil der Lösung, wenn wir auf das Thema Fachkräftemangel blicken. Und es ist uns auch wirklich wichtig, dass wir das an die Firmen so weitergeben. Es spricht sich zum Glück auch gut rum, denn diese Menschen sind gut ausgebildet, können sogar wertvolle Ausgleichskompetenzen mitbringen, die vielleicht manch ein Arbeitgeber gar nicht so auf dem Schirm hatte. Da gibt es ja über unseren Arbeitgeberservice sehr, sehr viele verschiedene Möglichkeiten, um sich dahingehend fördern und auch beraten zu lassen.
2: Die Polizei sucht auch in unserer Region nach einer vermissten Jugendlichen aus Lübeck. Die 15-jährige Lena H. ist dort seit dem 1. August verschwunden.
4: Ermittlungen deuten darauf hin, dass sie sich im Raum Chemnitz oder Zwickau aufhalten könnte. Lena hat Kontakte nach Sachsen. Sie ist etwa 1,75 groß, kräftig und hat dunkelbraune Haare sowie braune Augen. Zuletzt trug sie eine schwarze Hose und ein schwarzes Oberteil. Lena ist geistig beeinträchtigt und hat möglicherweise ein Tablet sowie Kopfhörer dabei. Ein Foto von ihr gibt es bei uns im Netz. Gunnar Tichy, Nachrichtenredaktion.
2: Schlimmer Unfall an einer Bushaltestelle in Limbach-Oberfrohna. Auf der Straße des Friedens sind gestern zwei Menschen von einem Auto erfasst und schwer verletzt worden. Wie unser Reporter vor Ort berichtet, waren die beiden hinter einem Bus auf die Straße gelaufen. Offenbar hat sie der Autofahrer zu spät gesehen. Bei den Verletzten handelt es sich laut Polizei um eine 68-jährige Frau und einen 15-jährigen Jungen. Zum genauen Hergang wird nun ermittelt. Wer gerade vom Flughafen Catania aus von Sizilien wegfliegen will, muss noch mehr Geduld aufbringen. Die Sperrung des Flughafens wegen der Aktivität des Ätna ist bis Freitagmorgen verlängert worden. Grund ist die Asche, die der Vulkan ausstößt. Die Flughafensperrung hat für ziemliches Chaos gesorgt. Viele Flüge sind ausgefallen oder wurden auf andere Flughäfen umgeleitet. Guter Start bei der Leichtathletik-EM für den Zehnkampf-Weltmeister Leo Neugebauer. Nach Tag 1 liegt er in Birmingham in Führung. Auch der frühere Welt- und Europameister Niklas Kaul darf sich Hoffnungen auf Edelmetall machen. Er steht auf Rang 6.
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6: So, einen wunderschönen guten Morgen und einen schönen Start in den heutigen Donnerstag. Heute vielleicht die Sonnencreme mal mit links auftragen zum Welt-Linkshänder-Tag. Die Temperaturen, die gehen auf bis zu 30 Grad rauf. Die Sonne scheint aus Leibeskräften. Morgen der Tag, der wird sogar noch ein Stück heißer mit bis zu 34 Grad. Und am Samstag, da mischen zwar ab und zu mal ein paar kleinere Wolken mit, aber die Temperaturen, die gehen rauf auf unglaubliche 37 Grad streckenweise. Und schauen wir noch auf die Straßen, da ist alles noch ruhig. Da haben wir noch nichts weiter, keine Staus, keine Blitzer. Aber Sie haben vielleicht schon irgendwas entdeckt, was stört, dann sagen Sie gerne Bescheid. 03 mal 800 und die 4.
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10: Cha-cha-cha, schlabba-labba-labba-labba-labba, bum.
11: Das könnte etwas ausarten.
10: Jetzt fangen wir erstmal ganz ruhig an und wünschen Ihnen einen entspannten Start in den Donnerstag, heute der 13. August. Jetzt ist es 6:06. Guten Morgen.
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0: müssen wir ganz kurz unterbrechen, weil Miri hat was Wichtiges von den Straßen, ja?
1: Ja, Fahrzeugteile auf der A72 plauen in Richtung Zwickau zwischen Zwickau West und Zwickau Ost nach dem Unfall

0: Gerade so ein Spaß. Aber ich erzähl's gleich, muss ich bloß erstmal hier warten, bis Alphaville vorbei ist. Moin! So, jetzt kann ich erzählen. Guck ja nebenbei hier immer ein bisschen Fernsehen. Und bei den Kollegen von RTL hat sich gerade folgende Szene abgespielt. Die haben einen ziemlich, ja, ich sag mal, spaßbefreiten Reporter in Palma auf der Promenade dort am Ballermann stehen gehabt, der dort die Sonnenfinsternis eben zusammengefasst hatte. Ne, so, ja, das war so und so und so weiter. Und der war relativ geradlinig. Und das muss so morgens um 2 oder so gewesen sein. Also mitten in der Nacht stand er relativ alleine auf dieser Promenade und erzählte nur. Und plötzlich kommt da so ein besoffener Deutscher angewankt, so ein Typ, vielleicht Mitte 20, völlig durch, also bestimmt schon 3 Eimer Sangria, läuft erst an dem Reporter vorbei, der Reporter sagt, und dann siehst du, wie der wieder zurückkommt ins Bild, und sich neben den Reporter stellt und den so anschielt. Völlig durch. Ja, das waren also Impressionen aus Palma de Mallorca.
1: Oh, schön, das ist genau mein Humor.
0: Ja, das war so herrlich. Und der Reporter hat einfach weiter gequatscht. Naja. Ja, schönen guten Morgen. Da sind wir alle, ja, in sommerlicher Verfassung. Die Christine ist da.
2: Guten Morgen.
0: Die Miri ist da.
1: Was ist denn das für eine Musik? Guten Morgen.
0: Das ist der Sommer, der Tim ist da.
3: Ja, guten Morgen. Guten
0: Morgen, Herr, unser Yoshi, unser Redakteur der Herzen.
1: Guten Morgen. Das ist die Schlagerparade hier.
0: Und Sie
1: Thomas Heck
0: sind auch am Radio. Ist doch schön. Ja, wie war es denn gestern mit der Sonnenfinsternis, Christine? Hast du was gesehen?
2: Ich hatte doch keine Sonnenfinsternis.
0: Ach, stimmt, du hast
2: also
0: keine
2: insofern Brille. Durfte ich nicht gucken. Ich habe nur ich war unterwegs, habe nur ganz viele Menschen gesehen. Ja. Also schon, wenn ich bei mir so aus dem Wald rausgefahren bin, saßen sie alle überall auf den Feldern. Ich dachte, was ist denn hier los? Dann ist mir eingefallen, ach stimmt, Sonnenfinsternis.
0: Ja. Ja.
2: Ich habe nichts gesehen. Aber ich habe ganz viele Sternschnuppen gesehen.
0: Schön.
2: Perseiden waren ja und da, es hat geschnuppt letzte Nacht.
0: Ich sag's euch. Viele Wünsche. Wenn die alle in Erfüllung gehen würden.
2: Ach du, hör auf, du. Wenn ich heute nach Hause komme, sind da Meerschweinchen ohne Ende.
0: So, Miri hatte eine Brille, ne? Vom Programmchef höchstpersönlich.
1: Genau.
0: Ja. Und damit ging es ganz gut, ne?
1: Ja, das war faszinierend. Also wirklich faszinierend. Und vor allem ganz faszinierend fand ich, wie das so dunkel wurde plötzlich, ne? Also das musst du ja auch erlebt haben, Christine, oder?
2: Also gefühlt, ich dachte immer, es müsste doch mal dunkel werden. Ich hatte nicht das Gefühl, dass es dunkel wird. Also es wurde irgendwann dunkel, aber... Ja,
3: ich dachte auch. Also ich dachte, sie wäre schon viel früher. Ich wusste die genaue Zeit gar nicht. Stand so auf dem Rasen draußen und plötzlich wurde es so dunkel. Ich dachte, jetzt ist es soweit, Kinder.
0: Ja?
3: Und dann kam nach einer halben Stunde meine Frau und meinte, jetzt ist die Sonnenfinsternis.
1: Jetzt erst?
3: War doch schon. Ja, und auch in der Umgebung, da 200 Menschen auf dem Feld, auf dem Hügel.
2: Bei euch
3: alle
2: auch?
3: In eine Richtung wie so eine Sekte.
2: Ja,
3: ich habe richtig Angst bekommen.
2: Und die meisten hatten so Schuhkartons, so gebastelte Dinger wie so ein Schuhkarton und haben sich diese Kartons vor die Gesichter gehalten. Ich dachte, ob das alles so gut ist, ich weiß es nicht. Naja.
3: Tja, ein bisschen überbewertet.
0: Ja, aber ich fand es schon. Nein, das Licht war ja regelrecht elegisch, dann, als es dann so dunkelte. Na, das war schon irgendwie.
1: Es war auch ganz
0: mystisch.
1: Still, ne?
0: Plötzlich still. Vögel haben aufgehört zu singen.
3: Viel vom Himmel.
0: Ja. Bibi, die Katze, hat nicht mehr geschnurrt. Ja, die war ganz still, lag da auf dem Stuhl.
1: Mensch.
0: Naja. So, jetzt ist es aber vorbei. Nächste Chance dann im Jahr 2081. Ja, dann treffen wir uns wieder und gucken dann nochmal. So. Und dann versteht es auch der Tim. Ja, so. Und bis dahin hat die Christine auch eine Brille. Können wir jetzt vielleicht mal zur Kaffeefrage kommen? Mensch, wir haben uns jetzt ein bisschen verplaudert. Also,
1: hier ist gut.
0: Kaffeefrage, Ausgabe Donnerstag, 13. August. Tim.
3: Ja, Heike Makatsch und Moritz Bleibtreu werden heute 55 Jahre alt. Mhm.

0: Und die beiden Schauspieler sind nicht nur gleich alt und haben am gleichen Tag Geburtstag, sie standen auch schon gemeinsam vor der Kamera. Zuletzt in Call My Agent Berlin oder auch Ich war noch niemals in New York, da waren sie auch zusammen. Mhm. Und 1998 schon in einem Detlef Buck-Film als A. Romeo und Julia, B. Tristan und Isolde oder C. Orpheus und Eurydike. Heike Makatsch und Moritz bleibt treu.
1: Oh, keine Ahnung, ich nehme B.
2: Was war B?
0: Tristan und Isolde.
2: Tristan und Isolde. So, naja, unsere Filmexpertin, die Miri, als meine Jokerin, die müsste es ja eigentlich wissen.
3: Ich hätte ehrlich gesagt auch gesagt B, Tristan und Isolde. Mir ist so. Du bist aber der Detlef Buck-Experte.
2: Ja, ich habe letztens einen langen Podcast gehört, aber ich weiß nicht, was. War da.
3: Also Romeo und Julia ist es nicht.
2: Nee? Mm-mm. Ich glaube, der hat auch schon mal Romeo und Julia gemacht.
1: Ihr könnt auch Tristan und Isolde haben.
2: Behältst mal Tristan und Isolde.
1: Okay.
2: Also Eurydike, das würde ich mal ausschließen. Jetzt so Mythologie, echt? Griechische Mythologie.
3: Nee,
2: glaube ich nicht. Nee, ach.
3: Ja, der Detlef Buck macht doch nicht Romeo und Julia.
2: Ah ja, doch. Wir nehmen mal Romeo und Julia. Ja. Mhm.
0: Okay.
2: Die Lerche war's. Und nicht die Nachtigall.
3: Umgekehrt.
2: Nicht die Nachtigall war es und die Lerche.
3: Es war die Nachtigall und nicht die Lerche.
2: So, okay. Okay, was haben wir jetzt? So. Moritz bleibt treu, Heike Makatsch.
0: Genau, gemeinsam vor der Kamera im Detlef Buck-Film aus dem Jahre 1998. Der Film hieß Liebe deine Nächste. Aha. Und die beiden verkörperten Tristan und Isolde.
2: Ja.
0: Ah.
2: Punkt. Für Christine. So. Ja. Tja. Das heißt, du kommst langsam näher, ne?
1: 6-5, meine Lieben.
2: Okay, also. Dann Happy Birthday den Geburtstagskindern. Heute zum 55. und überhaupt allen anderen auch. Und ja, Miri, wir machen mal Kaffee für alle.
3: So sieht das aus.
2: So sieht das aus. Okay. Also, 6:16, kurz nach 6:45 jetzt. Und schönen guten Morgen allerseits. 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

0: 10:30. Heute ist der 13. August, das heißt, heute jährt sich der Berliner Mauerbau zum 65. Mal, also die Teilung Deutschlands. Was davon abgesehen heute sonst noch wichtig ist und wichtig wird, das fassen wir gleich zusammen. Hier bei uns für Sie in den Nachrichten.
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11: Mit Oliver Heinze. Guten Morgen. In Chemnitz sind im vergangenen Jahr rund 40% mehr Kinder im Straßenverkehr verunglückt. 83 wurden schwer und 11 leicht verletzt. Todesfälle gab es zum Glück nicht. Eine seit Anfang August vermisste Jugendliche aus Lübeck könnte sich in unserer Region aufhalten. Die Polizei vermutet die 15-jährige Lena H. im Raum Chemnitz oder Zwickau. Sie hat Kontakte nach Sachsen. Ein Foto von Lena gibt es bei uns im Netz. Wegen der Hitze bittet die Landesstiftung Natur und Umwelt darum, für Vögel Tränken aufzustellen. Das Wasser sollte ein- bis zweimal täglich gewechselt werden, damit die Tiere nicht krank werden. Kein Wein, Bier oder Sekt mehr für 14-Jährige. Das sogenannte begleitete Trinken unter Aufsicht von Erwachsenen soll in Deutschland verboten werden. Ein Himmelsereignis folgt aufs nächste. Nach der Sonnenfinsternis erreichen die Perseiden ihren Höhepunkt. Astronomen rechnen mit bis zu 100 Sternschnuppen pro Stunde.
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13: Im Studio Jens und Breit. Schönen guten Morgen. Johannes Liebmann hat bei der Schwimm-Europameisterschaft in Paris Gold über 800 Meter Freistil gewonnen. Der 19-Jährige siegte vor seinem Teamkollegen Sven Schwarz, verbesserte dabei auch seinen eigenen Europarekord. Bei der Leichtathletik-EM in Birmingham führt Leo Neugebauer nach dem ersten Tag den Zehnkampf an. Sein Vorsprung ist allerdings geschmolzen. Niklas Kaul liegt nach Tag 1 auf Rang 6, hat seine besseren Disziplinen aber noch vor sich. Bei der Reit-WM in Aachen hat das deutsche Dressurteam Gold gewonnen. Die Mannschaft um Isabel Wert setzte sich vor Großbritannien und Dänemark durch. Und Paris Saint-Germain hat den europäischen Supercup geholt. Der Champions-League-Sieger kam in Salzburg zu einem 2:1 Erfolg gegen Aston Villa.
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15: So, einen wunderschönen Start in einen wunderschönen Donnerstag. Das Wetter knallermäßig schön bei uns in Chemnitz heute. 29 Grad die Höchstwerte, viel Sonnenschein. Morgen sieht's genauso aus, da wird's sogar noch ein Stückchen heißer mit bis zu 32 Grad. Und am Samstag scheint auch die Sonne den ganzen Tag. Nur wenig Wolken, die ab und zu mal mitmischen. Und die Temperaturen, ja, ich sag mal so, wir toppen das Ganze nochmal mit 35 Grad. Das sind die Höchstwerte zum Samstag. Und auf den Straßen haben wir noch nichts, keine Staus, keine Blitze. Alles noch sehr, sehr ruhig. Aber vielleicht haben Sie schon irgendwas gesehen. Dann sagen Sie gerne Bescheid. 03x800 und die 4 ist die Nummer. Gute Fahrt.
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0: Ja, danke, dass Sie auch an diesem Donnerstag mit uns in den Morgen starten. Es ist ja noch früher Morgen, 4 Minuten vor 6:30. Ich habe gerade gelesen, in Genf gibt es was ganz Tolles. Am Genfer See schon seit ein paar Jahren. Ja. Und zwar trifft man sich dort am Ufer, am Seeufer bei Sonnenaufgang.
15: Bei Sonnenaufgang?
0: Bei Sonnenaufgang, okay. Also praktisch jetzt, okay. Beziehungsweise ein bisschen eher. Ja. Und dann spielt jeden Tag dort an dieser Stelle eine andere Band. Und da kommen Tausende von Leuten hin, weil die es toll finden.
15: Also wenn vor der Arbeit?
0: Ja, vor der Arbeit. Und wenn die finden es toll, wenn dann so über dem Genfer See die Sonne aufgeht und dann machen die dort Happening. Finde ich toll.
15: Okay.
0: Schöne Idee, oder?
15: Naja, ja. Ja. Ist also schön, also weiß nicht. Aber wahrscheinlich sind da auch viele Touristen. Ja, wer kann denn vor der Arbeit früh um 6 irgendwo zu einer Band sich stellen und da einen Sonnenaufgang gucken?
0: Ja,
15: schön angedacht.
0: Nach Schweiz, da muss keiner mehr arbeiten.
15: Achso, okay,
0: sind alle durch.
15: Naja, dann.
0: Naja, bei uns gibt es auch was Schönes, zum Beispiel Kino. Ja, wir haben gleich mal ein paar Filmtipps für Sie. Heute ist ja Donnerstag, kommen neue Filme in die Kunde. Und ja, jetzt aber erstmal einen schönen guten Morgen.
15: Ne? Was ist das beim Satz? Guten Start.
0: Ich dachte, das merkt keiner.
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0: Richtung. Es ist 6:53 jetzt. Guten Morgen.
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0: So, wer die ganze Welt, also zumindest hier bei uns in den breiten Sonnenfinsternis geguckt hat, war Christine im Kino.
2: Es war erst danach.
0: Ach, danach?
2: Ja.
0: Und
2: war du warst Open-Air-Kino.
0: Es war Open-Air,
2: genau. Ja. Und dann ging es erst 21 Uhr los.
0: Aha.
2: Insofern. Und da war die Preview gestern, also die Vorpremiere vom Steckerlfisch-Fiasko. Also
0: bitte
2: die
0: was?
2: Das Steckerlfisch-Fiasko. Ah. Die Eberhofer-Krimis sind ja eigentlich, das ist so eine Krimireihe von Rita Falk.
0: Ja.
2: Und das ist jetzt aber schon die 10. Verfilmung. Also das ist echt eine riesen Fangemeinde.
0: Ja.
2: War auch alles ratzefatze ausverkauft.
0: Gott.
2: Und ja, das ist schon niedlich gemacht, also der Eberhofer. Der Franz muss wieder einen Fall lösen. Seine Susi will nebenbei noch Bürgermeisterin werden.
0: Okay.
2: Und da stolpert er so ein bisschen drüber. Ein dreibeiniger Hund spielt mit. Das ist niedlich. Der darf aber nicht mehr ins Haus, weil die haben jetzt so eine neue Doppelhaushälfte und da darf er nicht mehr rein. Der Hund vom Franz, weil die Susi das nicht mehr will. Und
0: also, sag mal, der Franz stinkt doch.
2: Franz stinkt nicht. Nee. Wie hieß der andere? Der Rudi. Rudi ist gerade auf dem Trip hier, so wegen Nachhaltigkeit und so weiter, wäscht er sich nicht mehr und riecht wie ein Iltis, sagen wir.
0: Das ist auch ein Polizist.
2: Genau, das ist so ein Ermittler-Duo quasi.
0: Okay.
2: Und die Geschichte, der Steckerlfischkönig wird plötzlich tot aufgefunden in der Gemeinde auf dem Golfplatz. Und jetzt müssen sie nur ermitteln, wer es war. Ruby Ophé, die schöne Ruby, die Frau
0: von Matthias Schweighöfer.
2: Genau, spielt die Tochter von diesem Steckerlfischkönig. Und macht sich so ein bisschen an den Franz ran. Und da ist er ein bisschen, es ist niedlich gemacht, es gibt viele Lacher drin. Man muss auch jetzt nicht alle Filme gesehen haben, um das irgendwie zu checken. Also es war mein erster kompletter Film und ich hab's verstanden.
0: Okay, also unser
2: war ein lustiger Abend.
0: Filmtipp, wie nochmal?
2: Ja. Das Steckerlfisch-Fiasko.
0: Okay, alles klar. Und wenn Sie es anschauen möchten, auf unsere Kosten, wir haben natürlich Freitickets heute, also startet der Film in den meisten Kinos, wollte ich sagen. Ruf Sie an, 08000 78 8000, unsere Tickethotline.
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0: 9 nach halb 7.
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3: Den Besuch in der Eisdiele heute auf jeden Fall mit einplanen, denn die Temperaturen, die gehen auf bis zu 30 Grad rauf und Sonnenschein gibt's den ganzen Tag über zum Genießen. Und auf den Straßen, da sieht alles ruhig aus. Da haben wir noch nichts. Keine Staus, keine Blitzer. Aber Sie vielleicht? Dann sagen Sie gerne Bescheid. 03x800 und die 4 ganz entspannt.
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0: gibt's jetzt als Barbie-Puppe, habe ich gelesen.
1: Aha.
0: Ja, und das passt ja auch sehr schön zu dir, weil jetzt kommt der Ken des deutschen Wetters, unser Better Wetterman, es reimt sich sogar, Michael Klein.
1: Kann man mir auch den Kopf abschrauben?
0: Weiß ich nicht, aber viele sagen ja, den kenne ich.
1: Ja, den kenne ich,
0: ja. Schönen guten Morgen unserem Chefmeteorologen, Ihnen und euch am Radio natürlich auch. Es ist gleich 6:45. Ja, und tatsächlich nach der Sonnenfinsternis ist die Sonne heute Morgen auch wieder aufgegangen.
1: Gott sei Dank.
0: Ja.
1: Aber hast du das gestern Abend auch gedacht? Auch gut, wie gut, dass das wieder heller wird?
0: Ja, es wurde ja dann nicht mehr viel heller.
1: Nee.
0: Ist ja dann untergegangen. Es ging ja so in den Sonnenuntergang über. Aber es war schon toll.
1: Ich muss sagen, dass das war so halbherzig, aber wir haben dann auch geguckt und ich dachte, boah, irgendwie schon faszinierend.
0: Und heute scheint die Sonne nun wieder den ganzen Tag. Überall?
1: Ja, eigentlich fast überall bei uns, ungehindert, ohne irgendwie eine Wolke davor. Es kann zwischendurch noch mal ein paar kleine Wolkenfelder geben im Laufe des Tages, aber im Großen und Ganzen ist der Himmel ziemlich frei und die Sonne dreht auch noch mal richtig auf.
0: Mhm.
1: Ja, ich weiß, liebe Kinder, jetzt habt ihr was über die Sonne gelernt. Die Sonne scheint natürlich immer gleich stark und hell, aber die Luft ist wärmer, die da aus Afrika zu uns kommt. Und deswegen heute noch mal ein ordentlich warmer Tag, nämlich Temperaturen, die in Richtung 30 Grad gehen. Also Spitzentemperaturen oftmals um 28-29 Grad.
0: Was heißt nochmal? Ist damit vorbei dann morgen? Nö, es wird ja noch heißer.
1: Nö, das ist jetzt eigentlich fast noch der kühlere Tag.
0: Ja.
1: Morgen geht es über 30 hinaus, also 32 bis 34 Grad. Sonntag dann sogar bis 36, 37 Grad. Erst auch noch die trockenere, etwas angenehmere Hitze. Der Höhepunkt temperaturmäßig wird schon der Samstag sein. Sonntag geht es ein bisschen runter, aber da wird es dann schwüler. Und dann kann es im Laufe des Tages Schauer geben, Regen, Gewitter, alles dabei.
0: Alles klar. Also, heiße Tage stehen uns bevor, Micha. Jetzt erstmal ein Käffchen.
1: Gerne.
0: Los. Baby,

0: Während die Sonne bzw. die Sonnenfinsternis gestern in weiten Teilen Europas ein großes Thema war, ist es auf Sizilien der Ätna, der spuckt weiter Asche. Und das bedeutet, der Flughafen von Catania bleibt deshalb auch weiterhin dicht. Die Sperre wurde am Abend erneut verlängert. Und das wiederum bedeutet, für tausende Sizilienurlauber geht das Flugchaos weiter. Was heute sonst noch wichtig ist und wichtig wird, das erfahren Sie auch gleich bei uns in den Nachrichten.
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9: Mit Oliver Heinze, guten Morgen. In Chemnitz sind im vergangenen Jahr deutlich mehr Kinder im Straßenverkehr verunglückt. Die Zahl stieg um rund 40%. Einzelheiten von Conny Hartmann.
10: Nach Angaben des Statistischen Landesamtes wurden 83 Kinder schwer und 11 leicht verletzt. Auch bundesweit ist die Zahl der Kinder, die im Straßenverkehr zu Schaden gekommen sind, gestiegen. In Deutschland wurde im Schnitt alle 18 Minuten ein Kind verletzt oder getötet. Das waren 7% mehr als 2024. Besonders auffällig ist die Entwicklung bei den Todesfällen. Die Zahl stieg bundesweit innerhalb eines Jahres von 53 auf 74.
9: Eine vermisste 15-Jährige aus Lübeck könnte sich im Raum Chemnitz oder Zwickau aufhalten. Die Polizei sucht deshalb auch bei uns nach Lena H. Das Mädchen wird seit dem 1. August vermisst und hat Kontakte nach Sachsen. Lena ist etwa 1,75 Meter groß, kräftig und hat dunkelbraune Haare und braune Augen. Zuletzt trug sie schwarze Kleidung. Sie ist geistig beeinträchtigt und hat möglicherweise ein Tablet und Kopfhörer dabei. Ein Foto von Lena gibt's bei uns im Netz. Die Vögel leiden unter der Hitze. Sie benötigen an Tagen wie diesen deutlich mehr Wasser. Darauf hat die Sächsische Landesstiftung Natur und Umwelt hingewiesen. Die Experten bitten darum, Tränken aufzustellen. Schon eine flache Schale oder ein Blumentopfuntersetzer mit Wasser reiche aus. Wichtig sei dabei, das Wasser ein- bis zweimal täglich zu wechseln, damit die Tiere nicht krank werden. Kein Wein, Bier oder Sekt mehr für 14-Jährige. Das sogenannte begleitete Trinken unter Aufsicht von Erwachsenen soll in Deutschland verboten werden. Das hat das Bundeskabinett beschlossen. Ein anderer Beschluss hat mehr Diskussionen ausgelöst. Geheimdienste sollen künftig nicht nur beobachten, sondern in bestimmten Fällen auch selbst gegen Angreifer aktiv werden dürfen. Aus Sicht von Kritikern sollte das reine Aufgabe der Polizei bleiben. Die Bundesregierung hält die Reform aber vor allem wegen der Gefahr durch russische Angriffe für notwendig. WM-Gold Nummer 10 für Profireiterin Isabel Werth und insgesamt der 13. WM-Sieg für Deutschland. Den hat sich das deutsche Dressurteam bei der Heim-WM in Aachen gesichert. Silber im größten Reitstadion der Welt ging an Großbritannien. Bronze an Dänemark.
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11: Ja, gestern stand sie kurz im Schatten, heute strahlt sie aus Leibeskräften, die Sonne. Temperaturen um die 29 Grad gibt's heute. Viel Sonnenschein den ganzen Tag, morgen übrigens auch. Viel Sonne bei uns in Chemnitz, 32 Grad die Höchstwerte. Und am Samstag toppen wir das Ganze nochmal. Da tummeln sich zwar ab und zu ein paar kleinere Wolken am Himmel, aber die Temperaturen, die gehen auf 35 Grad rauf streckenweise. Und Obacht auf den Straßen, Fahrzeugteile und ein Unfall auf der A72, Plauen in Richtung Zwickau, zwischen Zwickau West und Ost auf der linken Spur. Und ansonsten haben wir nichts weiter, aber Sie vielleicht, dann sagen Sie gerne Bescheid. 03x800 und die 4.
0: Ja, danke schön, Miri.
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13: Tolle Stimmung hier, weißt du?
0: Möchte sein. Ja, Mensch. Heute ist Lieblingstag. Donnerstag.
14: Ja.
0: Warum?
14: Ich weiß es nicht.
0: Nur weil jeder Tag ein Lieblingstag ist.
14: Okay.
0: Oder? Kann man schon so sagen.
14: Aber Lieblingstag könnte zum Beispiel auch der 29. August sein. Da gibt es nämlich die große Motorradausfahrt für die Kinder der Kinderarche Sachsen, also für unsere Herzenssache. Und da werden noch Biker gesucht. Reden wir gleich drüber. Also 29. August, schon mal schnell im Kalender gucken, ob sie da noch nichts vorhaben. Und dann los geht's.
0: Okay, und mehr dazu wie gesagt. Gleich jetzt erstmal kurz vor 7. Einen schönen guten Morgen.
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0: Tipsy Tipsy. Es ist kurz nach sieben. Einen wunderschönen guten Morgen. Und jetzt geht's los.
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0: Achtung, wir suchen Biker. Ich erkläre es mal ganz kurz. Am letzten Samstag im August, ist der 29. Da treffen sich ganz, ganz viele Motorradfahrer, um den Kinderheimkindern der Kinderarche Sachsen einen richtig tollen Tag zu bereiten. Und ich sage es gern nochmal, es werden noch Biker gesucht hier in Sachsen.
2: Genau, organisiert wird diese Ausfahrt von den Motorradfreunden Oberlausitz. Die habe ich bei der Heimkinderfahrt in Pirna kennengelernt, da durfte ich ja dieses Jahr mitfahren. Und die unterstützen sich also auch gegenseitig, die Motorradfahrer. Und Bernd Gnaug ist der stellvertretende Vorsitzende von den Motorradfreunden Oberlausitz. Ihr startet also am 29. August.
3: Das ist korrekt. Wir fahren am 29. August das 19. Mal. Offiziell heißt das Ausfahrt mit Kindern und Jugendlichen der Kinderarche Sachsen e.V. Und die nehmen wir dann huckepack und haben hoffentlich eine illustre, große Truppe zusammen und machen dann eine gut organisierte Tour, die um 9.15 Uhr mit der Registrierung in Bautzen beginnt und 17 Uhr ausklingt mit Grillen, schönem Programm von den Kindern und diversen anderen Überraschungen.
0: Mhm. Als das damals losging, jetzt zum 19. Mal, du hast es gerade gesagt, als das gestartet ist, da wart ihr 25 Biker. Im letzten Jahr waren 280 Biker mit dabei. Also das ist wirklich eine Hausnummer. Ihr bekommt aber auch ganz viel Hilfe und Unterstützung, ja?
3: Wir haben sehr gute Unterstützung von der Verkehrspolizeiinspektion in Bautzen, die uns immer mit Polizeikrädern unterstützen. Dann ist unbedingt zu nennen die Unterstützung mit den Fahrzeugen und den Leuten von der Johanniter Unfallhilfe in Dresden. Dann vom DRK kommen auch Motorräder bis aus Leipzig dieses Mal, um uns zu unterstützen, gerade zur Absicherung. Und dann haben wir natürlich auch noch viele ehrenamtliche Ordner, die praktisch dann unsere Fahrzeuge mit Sondersignal bei der Absperrung unterstützen.
2: Okay, und lieber Bernd, ihr sucht noch Biker mit einem großen Herzen, die am 29. August mit dabei sein wollen. Wer darf alles mitfahren?
3: Motorräder, also zwei Räder in einer Fahrspur sind immer gern gesehen. Mhm. Was wir auch immer gern nehmen, sind Trikes und Gespanne. Weil wir haben kleinere Kinder, die natürlich noch nicht hinten auf dem Motorrad mitsitzen können. Quads, ATV und sowas sind nicht unbedingt gern gesehen, aber schicken wir auch nicht unbedingt weg.
0: Okay. Das heißt, Christine ist dabei. Du fährst mit.
2: Ich bin auch dabei, genau. Mit dem Can-Am Spider darf ich auch mitfahren. Mit der Kippi, das wird eine schöne Kiste. Also, wer auch noch mit dabei sein möchte, am Samstag, den 29. August, bei der Motorradausfahrt mit den Kindern der Kinderarche Sachsen, kann sich direkt anmelden im Netz unter motorradfahren-oberlausitz.de.
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0: Guten Morgen. Gleich 7:12. Der 13. August. Und jetzt kommt der Wetterbericht, den macht der Micha Klein, unser Chefmeteorologe, heute mal mit links, denn heute ist Welt-Linkshänder-Tag. Guten Morgen, Micha.
1: Morgen, André, hallo.
0: Ich guck gerade mal, berühmte Linkshänder.
1: Ich überlege jetzt gerade, wie das bei links, also wenn ich was schreiben müsste, meine Handschrift rechts ist inzwischen auch so versaut, weil ich nie mit der Hand schreibe. Ich glaube, links würde jetzt keinen großen Unterschied mehr machen bei mir.
0: Ja, also wir können ja heute am Welt-Linkshänder-Tag zweimal feiern, du und ich, weil wir haben ja beide zwei linke Hände.
1: Das ist korrekt, absolut, ja.
0: Oder? Ach guck hier, Leonardo da Vinci, Linkshänder, Michelangelo, Charlie Chaplin, Jimi Hendrix, Paul McCartney, Lady Gaga, Barack Obama, Bill Gates, Fidel Castro war Linkshänder, guck mal an. Timo Boll, ja, hier, Tischtennislegende.
1: Tischtennis,
0: ach, also, ja, mit links hat er gespielt.
1: Dann spielt er ja Pongping.
0: Ja, was? Pongping, ja, andersrum, genau.
1: Ja.
0: Mensch, Micha, ich sag dir. Ja, also, schöne Grüße allen Linkshändern, Micha. Wie gesagt, jetzt mit links das Wetter. Nach der Sonnenfinsternis gestern geht die Sonne auch heute wieder auf, beziehungsweise den Aufgang hat sie schon hinter sich.
1: Mhm.
0: Ja, und verfinstert sich denn heute irgendwas?
1: Ah, außer unseren Minen, meinst du?
0: Ach nein.
1: Grund gibt es jetzt erstmal noch nicht dafür. Also es verfinstert sich gar nichts, sondern es ist wieder sehr, sehr ungebremster Sonnenschein. Weil die Luft sehr trocken ist, gibt es da auch keine großartigen Wolkenfelder. Und deswegen brät sie so richtig runter und erreicht dann auch, dass die Luftmasse ordentlich nochmal weiter erwärmt wird. Und damit sind dann 29 bis 30 Grad heute möglich.
0: Die Kühle nochmal genießen, ja, diese kühlen 29 Grad, weil das geht dann ab morgen wieder ein Stückchen nach oben oder noch mehr nach oben.
1: Richtig, genau. Also morgen und auch am Samstag werden wir die 30 Grad überschreiten und am Sonntag können wir vielleicht noch mal so ganz knapp rankommen an die 30. Ist noch nicht ganz klar, könnte schon auch wieder ein bisschen kühler sein, aber morgen und dann auch der Samstag noch mal richtige Hitzetage. Morgen so bis 33, 34 Grad, am Samstag können es 36, 37 werden. Meistens auch wirklich immer noch sehr, sehr trockene Luft, die dafür sorgt, dass das wirklich auch wieder kaum Wolken dabei sind. Das wird sich dann alles erst am Sonntag ändern.
0: Okay, da könnte es dann ein bisschen wackelig werden. Für alle, die ja, es wird ja viel gefeiert am Wochenende. Mhm. Ja, also da ein bisschen gucken.
1: So. Ja, da werden dann zunächst erstmal im Laufe des Tages immer mehr Wolken dabei sein. Die spenden jetzt nicht so richtig wirklich Erleichterung, weil es dann auch drückender, schwüler wird. Und dann wahrscheinlich zum Abend hin und hoffentlich für alle Feste, für alle Feiern, die es da gibt, wirklich erst am Abend dann die Schauer und Gewitter, die dann reinziehen.
0: Okay, Micha. Dann machen wir jetzt noch eins.
1: Käffchen.
0: Käffchen. Los.

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1: Ja, es ist kurz nach 7:45. Einen wunderschönen guten Morgen. Ja, und was gibt's Neues aus unserer direkten Nachbarschaft aus Tschechien, jetzt so kurz vor dem Ferienende? Da planen unsere Nachbarn, Handys praktisch komplett aus dem Schulalltag zu verbannen. Bis jetzt ist das in Tschechien ähnlich geregelt wie bei uns. Das heißt, die Schulen regeln das im Wesentlichen selbst. Das will die Regierung nun ändern, und zwar mit einem generellen Handyverbot an den Schulen. Was bei uns heute sonst noch wichtig ist und wichtig wird, das erfahren Sie auch gleich in den Nachrichten.
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10: mit Oliver Heinze. In Chemnitzer Firmen sind immer mehr schwerbehinderte Menschen beschäftigt. In den letzten 20 Jahren stieg die Zahl um rund 20% auf über 4.300. Gleichzeitig waren fast 800 Schwerbehinderte in der Stadt arbeitslos. Eine seit Anfang August vermisste Jugendliche aus Lübeck könnte sich in unserer Region aufhalten. Die Polizei vermutet die 15-jährige Lena H. im Raum Chemnitz oder Zwickau. Ein Foto von Lena gibt's bei uns im Netz. Schon 2030 sollen Busse ohne Fahrer regulär unterwegs

0: unterwegs sein. Das bekräftigte Infrastrukturministerin Regina Kraushaar gestern bei einem Besuch von Firmen in Chemnitz, die an selbstfahrenden Fahrzeugen arbeiten. Wenn Gefahr droht, soll künftig auch der Verfassungsschutz eingreifen können und nicht nur die Polizei. Das hat das Bundeskabinett beschlossen. Und wer gerade vom Flughafen Catania aus von Sizilien wegfliegen will, der muss noch mehr Geduld aufbringen. Die Sperrung des Flughafens wegen der Aktivität des Ätna ist bis Freitagmorgen verlängert worden.
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3: Temperaturen um die 29 Grad gibt's heute. Viel Sonnenschein den ganzen Tag. Morgen übrigens auch viel Sonne bei uns in Chemnitz. 32 Grad die Höchstwerte. Und am Samstag toppen wir das Ganze nochmal. Da tummeln sich zwar ab und zu ein paar kleinere Wolken am Himmel, aber die Temperaturen, die gehen auf 35 Grad rauf streckenweise. Und auf den Straßen ist uns ein Unfall gemeldet worden auf der A4 in Richtung Dresden in der Abfahrt Chemnitz Osten, Unfall mit einem LKW. Und falls Sie noch was anderes entdeckt haben, sagen Sie gerne Bescheid. Am besten telefonisch, das geht am schnellsten. 03x800 und die 4 ist die Nummer, unter der Sie mich erreichen. Das Ganze natürlich kostenlos. Ich freue mich auf Ihren Anruf.
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4: Hallo.
1: Und André Hart.

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1: Es geht gleich um Spatzen. Mhm. Vielleicht ist euch, vielleicht ist Ihnen das auch schon mal aufgefallen. Spatzen, wenn die sich auf der Wiese irgendwie bewegen, also wenn die am Boden sind, hüpfen die immer so komisch. Also die laufen nicht so ganz normal, sondern die hüpfen. Aber warum hüpfen Spatzen denn?
0: Tja. Also das ist ja mal spannend, ja. Die Antwort gibt's gleich von unserer Ornithologin. Ja, und
1: sei ehrlich, du hast das noch nie gesehen, du hast auch noch nie
0: Doch, jetzt wo du es beschreibst, ist mir klar. Doch, wirklich, Spatzen. Ich habe aber noch nie darüber nachgedacht, warum das so ist. Ja, die letzten großen Fragen der Menschheit beantworten wir gleich, dann ist es 7:30. Dann wird hier wieder schlau gemacht. Also, bleiben Sie dran.
1: Morgen.
2: Moin. 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

0: Morgen. Es ist gleich 7:30 und jetzt kommt unsere Chef-Ornithologin Christine ins Spiel. In dem Beruf ist sie auch noch Lehrerkind, weil gerade eben ist die Frage aufgeploppt, Spatzen, ja, vielleicht haben Sie es auch schon mal beobachtet, wenn sie sich am Boden bewegen, dann laufen die ja nicht ganz normal, sondern sie hüpfen am Boden rum. Ja, aber warum ist das so? Die Antwort, die gibt's jetzt.
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2: Ja, die Antwort ist ganz einfach und auch ziemlich witzig. Die kleinen Spatzenbeinchen, die sind zum Laufen einfach zu kurz. Hüpfen ist das Einzige, was geht. Auf Ästen oder Zweigen wäre Laufen sowieso total ineffizient. Die Vogelfüßchen sind also so konzipiert, dass sie sich mit den Zehen gut festklammern können. Und ansonsten wird halt einfach geflattert oder gehüpft. Spatzen hüpfen also, weil ihre kleinen Spatzenbeinchen zum Laufen zu kurz sind.
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0: Lalong. Klingt nach Sommer. Ja. Und da gehen wir doch jetzt ganz schnell ab an die Miri, 6 Minuten nach 7:30.
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2: Ein herrlicher Tag wird das. Temperaturen um die 29 Grad. Viel Sonnenschein gibt's dazu. Und auf den Straßen haben wir einen Unfall auf der A4 Chemnitz Richtung Dresden in der Abfahrt Chemnitz Ost mit einem LKW. Und falls Sie noch was anderes entdeckt haben, sagen Sie gerne Bescheid. 03x800 und die 4 ist die Nummer, unter der Sie mich erreichen. Ganz entspannt.
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0: So, jetzt kommt unser Wetteronkel ins Spiel. Was der Onkel Michael ist.
1: Ja, Michael Klein, unser Chefmeteorologe.
0: Guten Morgen. Und natürlich die Frage heute Morgen an den Meteorologen. Hast du geguckt gestern?
2: Na, logisch habe ich geguckt. Klar.
0: Die Sonnenfinsternis oder wie Fans und Freunde ja längst sagen, oder die Experten, die Sophie.
2: Sophie 26.
0: Sophie. Ja. Wo hast du es geguckt?
2: Sehr unromantisch.
0: Ha?
2: Wir haben uns wirklich den Kopf zermartert, von wo kann man bei uns denn einigermaßen gucken. Man muss ja nach Westen gucken, die Sonne stand ja schon relativ tief. Also so, und hier alle Erhöhungen hatten Bäume davor oder Häuser. Wir sind auf ein Parkdeck hochgefahren.
0: Wie schön, aufs Parkdeck, ins Parkhaus.
2: Ja, Parkhaus, und ganz oben, da hat man wirklich über die Hausdächer drüber geguckt. Und ich dachte schon, na, die Idee werden vielleicht auch andere haben.
0: Ja.
2: Hatten auch so ein ungefähr 60-jähriger Skater.
0: Ha?
2: Der düste da rum, wo ich dann auch immer dachte, ui, was geht da los? Und dann waren noch vier Jugendliche da.
0: Ja.
2: Ich hatte den Eindruck, unter der Einwirkung von Substanzen. und wir waren dann die
0: Einzigen. Der 60-Jährige war dann der Papa. Und noch geht das ja, das betreute Trinken. Ich glaube, das soll es dann irgendwann nicht mehr geben.
2: Es war wirklich, und dann kamen aber hier die Jugendlichen an und sagte dann, wo habt ihr den her? Ich habe immer noch versucht, so eine Brille zu kriegen. Und dann waren wir ein bisschen die Betreuung, weil wir haben dann alle immer gucken lassen, durch meine uralte Sonnenfinsternisbrille von 1999.
0: Okay.
2: Ein bisschen peinlich. Und dann haben alle wirklich mal, haben wir wirklich da ein bisschen die kleine Sternwarte gemacht.
0: Ja, und ihr habt denen dann ein bisschen was vermittelt und beigebracht.
2: Aber ich glaube, wir fingen damit an, dass die Erde sich um die Sonne kreist.
0: Das war im Urschleim.
2: es waren interessante Fragen. Es war zum Beispiel auch die Frage, wie darf man nicht so dahin gucken? Nein, darfst du nicht. Ah, habe ich gerade gemacht. Ja, ist nicht gut. Wirklich nicht, sollte man nicht machen? Nee, solltest du nicht machen. Muss ich jetzt sterben?
0: Ja.
2: Ohne Quatsch, dieser Dialog war 1:1 wirklich so.
0: Mhm,
2: ja, ich habe Hoffnung für dieses Land.
0: Ich habe auch Hoffnung, und das ist nur eine Phase.
2: Hm? Ja, ja, doch.
0: So. Ja. Micha. Prima. Dann war es ja dunkel und dann gingen hoffentlich ganz, ganz viele Wünsche in Erfüllung, weil dann kamen ja die Sternschnuppen und so. Ach Mensch, das war eine Nacht. Wahnsinn. Was haben wir denn heute über den Tag zu erwarten?
2: Ich brauche so viele Sternschnuppen, weil ich vier junge Menschen in meine Abendgebete jetzt
0: reinschließe. Ja.
2: Wir für den Tag heute, die waren aber sehr nett, das muss man dazu sagen. Also für den Tag heute sieht es so aus, es wird ordentlich warm, so 29, 30 Grad. Ganz viel Sonnenschein, kaum irgendwo eine Wolke, ein ruhiger, aber schon wieder heißer Sommertag.
0: Ja, wie geht's weiter?
2: Noch heißer. Morgen 32 bis 34 Grad. Höhepunkt dann dieser Hitzewelle ist dann der Samstag mit 35 bis 37 Grad. Am Sonntag wird es niedriger sein, wahrscheinlich noch knapp an die 30 ran, aber dann schon wieder drückender und schwüler und dann auch häufiger bewölkter. Und dann kann es am Abend auch Schauer und Gewitter geben.
0: Okay, also ein heißes Wochenende steht bevor. Jetzt gibt's erstmal noch eins.
2: Käffchen?
0: Muss ich davon sterben?
2: Wahrscheinlich ja.
0: Ich hab
2: In so 40, 50 Jahren vielleicht.

0: Guten Morgen, es ist 11 Minuten vor 8. Am Donnerstag, heute der 13. August, heute jährt sich der Berliner Mauerbau zum 65. Mal, also die Teilung Deutschlands. Und was sonst noch wichtig ist und wichtig wird, das erfahren Sie gleich bei uns in den Nachrichten.
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13: Mit Oliver Heinze, guten Morgen. In Chemnitzer Firmen sind immer mehr schwerbehinderte Menschen beschäftigt. In den letzten 20 Jahren stieg die Zahl um rund 20% auf über 4.300. Gleichzeitig waren fast 800 Schwerbehinderte in der Stadt arbeitslos. Erik Bader von der Arbeitsagentur Chemnitz sieht darin Potenzial.
14: Menschen mit Behinderungen sind auf jeden Fall Teil der Lösung, wenn wir auf das Thema Fachkräftemangel blicken. Und es ist uns auch wirklich wichtig, dass wir das an die Firmen so weitergeben. Es spricht sich zum Glück auch gut rum, denn diese Menschen sind gut ausgebildet, können sogar wertvolle Ausgleichskompetenzen mitbringen, die vielleicht manch ein Arbeitgeber gar nicht so auf dem Schirm hatte. Da gibt es ja über unseren Arbeitgeberservice sehr, sehr viele verschiedene Möglichkeiten, um sich dahingehend fördern und auch beraten zu lassen.
13: Die Polizei sucht auch in unserer Region nach einer vermissten Jugendlichen aus Lübeck. Die 15-jährige Lena H. ist dort seit dem 1. August verschwunden.
15: Ermittlungen deuten darauf hin, dass sie sich im Raum Chemnitz oder Zwickau aufhalten könnte. Lena hat Kontakte nach Sachsen. Sie ist etwa 1,75 groß, kräftig und hat dunkelbraune Haare sowie braune Augen. Zuletzt trug sie eine schwarze Hose und ein schwarzes Oberteil. Lena ist geistig beeinträchtigt und hat möglicherweise ein Tablet sowie Kopfhörer dabei. Ein Foto von ihr gibt es bei uns im Netz. Gunnar Tichy, Nachrichtenredaktion.
13: Schlimmer Unfall an einer Bushaltestelle in Limbach-Oberfrohna. Auf der Straße des Friedens sind gestern zwei Menschen von einem Auto erfasst und schwer verletzt worden. Wie unser Reporter vor Ort berichtet, waren die beiden hinter einem Bus auf die Straße gelaufen. Offenbar hat sie der Autofahrer zu spät gesehen. Bei den Verletzten handelt es sich laut Polizei um eine 68-jährige Frau und einen 15-jährigen Jungen. Zum genauen Hergang wird nun ermittelt. Wer gerade vom Flughafen Catania aus von Sizilien wegfliegen will, muss noch mehr Geduld aufbringen. Die Sperrung des Flughafens wegen der Aktivität des Ätna ist bis Freitagmorgen verlängert worden. Grund ist die Asche, die der Vulkan ausstößt. Die Flughafensperrung hat für ziemliches Chaos gesorgt. Viele Flüge sind ausgefallen oder wurden auf andere Flughäfen umgeleitet. Guter Start bei der Leichtathletik-EM für den Zehnkampf-Weltmeister Leo Neugebauer. Nach Tag 1 liegt er in Birmingham in Führung. Auch der frühere Welt- und Europameister Niklas Kaul darf sich Hoffnungen auf Edelmetall machen. Er steht auf Rang 6.
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17: Einen wunderschönen Start in den heutigen Donnerstag. Knapp 2 Stündchen sind's noch. Dann öffnen die Freibäder Gablenz, Wittgensdorf und Bernsdorf. Na, und da wird's ordentlich voll werden heute. Denn die Temperaturen, die gehen bei uns in Chemnitz auf bis zu 29 Grad rauf. Viel Sonnenschein gibt's dazu. Morgen übrigens auch viel Sonne und bis zu 32 Grad sogar. Und am Samstag, da legen wir noch eine Schippe drauf. Da gibt's dann nämlich streckenweise Temperaturen um die 35 Grad. Und schauen wir noch auf die Straßen. Da ist alles ganz entspannt wieder. Keine Staus, keine Blitzer, aber Sie können uns gerne anrufen, wenn Sie was gesehen haben. 03x800 und die 4 ist die Nummer. Natürlich kostenlos.
0: Ja, danke schön, Miri.
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21: Ja, Mensch.
0: Was denn jetzt? Jetzt gibt's wieder Eis für alle, weil es wird ein schöner Tag, es wird ein heißer Tag, deswegen heißt es bei uns jetzt wieder, der Preis ist Eis.
21: Ja, wenn Sie mit uns quizzen wollen, wie gesagt, am Ende gibt's dann einen Eisgutschein, dann rufen Sie doch jetzt einfach mal durch, melden sich an 08000 78 8000, das ist die Nummer zum Mitspielen, 08000 78 8000.
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0: Nee, lass mal nicht den Kopf hängen. Das wird ein schöner Tag. Donnerstag, 13. August. Es ist jetzt kurz nach 8. Vor allen Dingen wird's wieder ziemlich heiß.
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0: Wir spielen mit der Antje um Eis für alle. Einen schönen guten Morgen. Hallo.
2: Guten Morgen. Hallo.
3: Hallo Antje. Hallo Antje. Wann hast du denn das letzte Mal Eis gegessen?
2: Oh, Woche.
0: Okay.
3: Antje?
0: Ja, Antje, die Leitung wackelt ein bisschen, aber gut, das geht schon. Kriegen wir trotzdem hin. Wo bist du? Bist du unterwegs? Bist du im Auto?
2: Ich sitze im Auto, aber ich stehe.
0: Ah, okay.
2: Hier ist aber auch nicht der Empfang unbedingt so.
0: Ja.
3: Na, blöd, um jetzt beim Radio mitzuspielen.
0: Naja, aber wir schaffen das.
3: Hoffentlich verstehst du die Frage, die es jetzt gleich gibt.
0: Wollen wir loslegen?
2: Jawohl.
0: Also, pass auf, die Frage ist noch nicht, was haben Justin Bieber, Lady Gaga, Scarlett Johansson, Barack Obama, Bill Clinton und so weiter, was haben die gemeinsam? Das sind alles Linkshänder. So. Und Antje, ich würde gern, oder wir würden gern von dir wissen, heute ist nämlich Welt-Linkshänder-Tag, wir würden gern von dir wissen, wie viel Prozent der Weltbevölkerung sind denn Linkshänder? Also ungefähr, also circa 1%, circa 10% oder circa 30%?
2: 10% würde ich sagen.
0: 10 würdest du sagen.
2: Mhm.
0: So. Bist du rechts, links, Mitte?
2: Ich bin Rechtshänder.
0: Rechtshänder, ja. Wir auch. Haben wir hier jemanden bei uns?
3: Der Linkshänder, ist? Ich glaube,
0: nee.
3: Nee, Yoshi schreibt rechts.
0: Ja?
3: Tim, glaube ich, auch.
0: Mhm.
3: Ja.
0: Okay.
3: Weiß nicht.
0: Also, Antje sagt heute am Welt-Linkshänder-Tag, dass etwa 10% der Weltbevölkerung mit links schreiben, arbeiten, besser können als mit rechts. Und Antje? Bist du da? Das ist richtig. Ja.
3: Schön.
0: Es gibt Eis und kann man sagen, mit links verdient. Jetzt, ja, eben mal schnell. Dann vielen Dank fürs Mitspielen. Fahr jetzt schön vorsichtig weiter.
2: Danke auch.
0: Und genieß den Sommer. Bleib noch kurz in der Leitung, ja?
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0: Jetzt haben wir Post bekommen, Micha.
1: Oh, von wem?
0: Wir hatten gehört, ich denke immer, es sind Ferien, es sind Sommerferien, kein Mensch hört zu. Aber doch, du, ich hatte mich gerade versprochen, das ging um das Thema Linkshänder, hatten wir ja heute Morgen auch schon. Und ja. Ich habe wohl irgendwie gesagt, Linkshändler. Ja, Linkshändler. Also Linkshändler. Heute ist nämlich Welt-Linkshänder-Tag, nicht Händler-Tag.
1: Ja.
0: Obwohl, wahrscheinlich hängt das trotzdem miteinander zusammen, oder? Händler, Handel, Händler, die Hand.
1: Der Händler handelt mit der Hand, ja.
0: Hat das den gleichen Wortstamm? Wahrscheinlich, oder? Handeln kommt von, das war ich, guck mal,
1: warte. Was gab's denn jetzt für Post dazu?
0: Etymologie. Dass es Linkshänder heißt und nicht Linkshändler. Ja, ich glaube, Okay. Ich hatte mich versprochen. Warte mal. Ach stimmt, guck mal, ja. Hand in die Hand nehmen. Also Handel kommt tatsächlich davon, etwas in die Hand nehmen, nach etwas greifen oder bearbeiten. Ja. Und also das heißt, von der Hand kommt der Handel. Also ist ein Linkshändler so grundverkehrt eigentlich nicht.
1: Ja. Das ist ein Händler, der es mit links macht.
0: Ja, zum Beispiel, ja. So wie du ein Meteorologe bist, der den Wetterbericht mit links macht. Ja, unser Chefmeteorologe Michael Klein. Guten Morgen nochmal, hallo.
1: Hallo, morgen.
0: Ja, nach der Sonnenfinsternis ist die Sonne auch wieder aufgegangen heute Morgen.
1: Ich dachte, du sagst, es ist vor der Sonnenfinsternis. Was ja stimmt, aber was wir davon jeweils mitbekommen werden, ist ja die große Frage. Wobei, nächstes Jahr gibt es nochmal eine partielle, bei uns auch hier in Deutschland zu sehen, aber dann deutlich weniger verdunkelt. Ich glaube nur so 50-60%, wenn ich es richtig im Kopf habe. Ja. Aber zumindest mal ein kleines Ereignis nächstes Jahr wieder.
0: Okay, aber die richtige dann wieder 2081.
1: Oh, das dauert ewig.
0: Ne? Bis dahin sind wir dann gut vorbereitet und haben dann auch die Brillen. Also wir hatten dann gestern doch noch eine. Habt ihr noch welche bekommen?
1: Ich war zu doof. Ich war wirklich zu doof. Ich wusste das schon Wochen vorher, toll, in Spanien, auch in Frankreich, Italien kann man es sehen. Das wusste ich immer und habe immer gedacht, ach schade, dass ich nicht da bin. Ja. Und habe aber gar nicht realisiert, dass hier in Deutschland das ja auch relativ weit zu ist. Ja. Und ich wusste, ich habe noch eine. Die habe ich jahrelang immer hin und her links und rechts geräumt und im Schrank gehabt. Und die habe ich auch wiedergefunden. Da steht tatsächlich ganz peinlich. Da steht, die ist von hier Kosmos, diese Wissenschaftsgeschichte. Und da steht auf der Seite noch drauf, Sonnenfinsternis, 11.8. Soweit alles korrekt?
0: Nee, gestern war ja der 12.8.
1: Ja, hier steht 11.8.
0: Ja. 99. Ja. Ach, irre. Wahnsinn.
1: Verrückt. Aber ich dachte, das wäre auf den Tag genau. Das stimmt gar nicht, ne? War 11.8.99.
0: Ja. 11.8. war es, genau. Also, mich haben so viele Menschen angerufen. Habt ihr Brillen? Ihr seid vom Radio. Ihr habt doch bestimmt irgendwie Brillen. Wir hatten auch keine Brillen. Wirklich nicht, ja. Also eine habe ich ja noch auftreiben können. Ja.
1: Interessant, ihr seid doch vom Radio, war das während Corona auch so? Ihr seid doch vom Radio, habt ihr Impfungen?
0: Ja, so ungefähr, ja. Ihr seid doch vom Radio, habt ihr gutes Wetter, Micha?
1: Du bist doch vom Radio, hast du Diesel?
0: Mach's mal schön heute.
1: Ja, ich kann da was liefern, nämlich viel, viel Sonnenschein und aber auch direkt wieder Hitze. Also heute 29, teilweise 30 Grad wieder und Sonnenschein mit kaum irgendwo einer Wolke davor. Es ist trockene Luft, das macht die Hitze auch einigermaßen erträglich und Hitze, jetzt bei 30 Grad haben sich ja viele schon dran gewöhnt. Die nächsten Tage werden dann richtig heiß, morgen 32 bis 34 Grad und am Sonntag sogar, Samstag sind wir erst bei 36, 37 Grad. Die kommende Nacht wird noch einigermaßen sich abkühlen können. Das sind so um 16, 15 Grad. Die Nacht zum Samstag, die wird dann deutlich wärmer und damit unangenehmer. Da geht es mitten in den Städten wahrscheinlich auch kaum noch unter die 20 Grad runter.
0: Okay, also ein heißes Wochenende nochmal.
1: Ja, definitiv. Mhm. Sonntag eben auch noch heiß, wahrscheinlich knappe 30 Grad. Also der Höhepunkt ist wirklich der Samstag, aber am Sonntag dann viele Wolken, unangenehm in der Nacht vorher und tagsüber auch drückend und abends dann vielleicht die ersten Schauer.
0: Und nächste Woche Schulstart, dann wird es wieder erträglich.

0: Genau, also da glaube ich für alle Schülerinnen und Schüler, Gott sei Dank, dass es nicht mehr so heiß ist, pendelt alles sowas um 25 Grad herum, zum Ende der Woche ein bisschen weniger, aber nicht mehr ganz die große Hitze und zwischendurch ist dann vielleicht auch mal ein kleiner Schauer möglich, zumindest also ein Tropfen auf den heißen Stein.
1: Alles klar, apropos Tropfen, Micha, jetzt noch eins.
0: Hast du Käffchen?
1: Los.

0: 8.19 Uhr. 11 Minuten vor 9. Schönen guten Morgen. Ja, und nicht so viel zu sehen von der Sonnenfinsternis gestern Abend war in Süditalien auf Sizilien. Das lag aber auch am Ätna. Der spuckt nämlich weiter Asche, also der Vulkan. Und der Flughafen von Catania bleibt deshalb auch weiterhin dicht. Die Sperre wurde am Abend erneut verlängert. Und das heißt erneut, für tausende Sizilienurlauber geht damit das Flugchaos weiter. Was sonst noch wichtig ist und wichtig wird, das erfahren Sie auch gleich bei uns in den Nachrichten.
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2: Mit Oliver Heinze. Guten Morgen. In Chemnitz sind im vergangenen Jahr rund 40% mehr Kinder im Straßenverkehr verunglückt. 83 wurden schwer und 11 leicht verletzt. Todesfälle gab es zum Glück nicht. Eine seit Anfang August vermisste Jugendliche aus Lübeck könnte sich in unserer Region aufhalten. Die Polizei vermutet die 15-jährige Lena H. im Raum Chemnitz oder Zwickau. Sie hat Kontakte nach Sachsen. Ein Foto von Lena gibt es bei uns im Netz. Wegen der Hitze bittet die Landesstiftung Natur und Umwelt darum, für Vögel Tränken aufzustellen. Das Wasser sollte ein- bis zweimal täglich gewechselt werden, damit die Tiere nicht krank werden. Kein Wein, Bier oder Sekt mehr für 14-Jährige. Das sogenannte begleitete Trinken unter Aufsicht von Erwachsenen soll in Deutschland verboten werden. Ein Himmelsereignis folgt aufs nächste. Nach der Sonnenfinsternis erreichen die Perseiden ihren Höhepunkt. Astronomen rechnen mit bis zu 100 Sternschnuppen pro Stunde.
0: Das war Radio Chemnitz Kompakt. Die nächsten Nachrichten in einer halben Stunde. 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
4: Die Temperaturen, die gehen bei uns in Chemnitz auf bis zu 29 Grad rauf. Viel Sonnenschein gibt's dazu. Morgen übrigens auch viel Sonne und bis zu 32 Grad sogar. Und am Samstag, da legen wir noch eine Schippe drauf. Da gibt's dann nämlich streckenweise Temperaturen um die 35 Grad. Und kurzer Blick auf die Straßen. Da haben wir den Blitzer wieder auf der Nefestraße stadtauswärts. Kurz vorm Nefepark in der Bushaltestelle versteckt. Dankeschön, Siegfried, fürs Bescheid geben. Und falls Sie auch noch irgendwas entdeckt haben, sagen Sie gerne Bescheid. Auch am besten telefonisch, das geht am schnellsten. 03x800 und die 4 ist die Nummer, unter der Sie mich erreichen. Ich freue mich auf Ihren Anruf. Gute Fahrt.
5: Ja, danke schön, Miri. Und, achso, warte, Miri winkt, da gibt's noch eine Ergänzung.
4: Ja, leider muss ich sagen, wir haben eine ungesicherte Unfallstelle auf der A4 in Richtung Erfurt an der Auffahrt Chemnitz Mitte. Dort steht das Unfallfahrzeug auch quer auf der Autobahn und wie gesagt, die Unfallstelle ist noch ungesichert, noch keiner vor Ort zum Helfen. Also bitte Vorsicht, A4 Erfurt in Richtung Erfurt an der Auffahrt Chemnitz Mitte, ein Unfall. Schön vorsichtig fahren, bitte.
5: Ja, danke, Miri.
4: Gerne.
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8: Hallo.
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9: Yep. Tag, hier ist Moritz Bleibtreu und ihr hört André und die Morgenmädels. Bitte dranbleiben.
5: Ja, bitte treu bleiben, muss man sagen. Ne?
8: Oh,
5: ja. Moritz Bleibtreu wird heute 55. Happy Birthday. Zusammen mit Heike Makatsch zum Beispiel. Aber gibt ja noch mehr Leute, die Geburtstag haben.
8: Ja, so. Und für die Kinder, ja. Hier bei uns in Sachsen sind es jetzt die letzten Ferientage, dann geht die Schule wieder los. Übrigens, pst, kleiner Spoiler. Gibt es auch wieder die André und die Morgenmädels Schulstunde.
5: Ja.
8: Da könnt ihr euch jetzt, es ist noch nicht offiziell, aber ihr könnt euch jetzt schon mal bewerben bei uns auf der Website. Wir kommen ja zu euch in die Klasse, bringen 500 Euro für die Klassenkasse mit. Aber jetzt streichen wir das Thema Schule.
5: Genau, jetzt sind erstmal noch Ferien.
8: Genau.
5: Und ein paar Tipps für den Feriendonnerstag haben wir gleich für euch. Jetzt kurz vor 8:30.
0: Hi. Morgen. 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

0: ich und ich. Und wir haben jetzt einen schönen Sommerferientipp. Es ist kurz nach 8:30.
1: Boah, da ist was los.
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3: In der letzten Ferienwoche können die Kinder im Wildgatter Oberrabenstein nochmal auf eine besondere Entdeckungsreise gehen, und zwar bei der offenen Wildgatterschule. Kinder und Erwachsene lernen gemeinsam spielerisch die einheimische Tierwelt näher kennen. Mit Tiermemory, Quizfragen und kleinen Rätseln geht's um Lebensräume, Nahrung und Umweltschutz. Diese Woche nochmal die offene Wildgatterschule von 13 bis 17 Uhr.
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0: Das ist er, der offizielle Sommerhit, ja, dieses jetzigen Sommers, Shakira und Burna Boy. Und apropos Sommer, gehen wir mal ab an die Meri.
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3: Ja, das ist ein wirklich herrlicher Tag bei uns in Chemnitz mit viel Sonnenschein und Höchstwerten um die 29 Grad. Und Achtung, eine ungesicherte Unfallstelle auf der A4 Richtung Erfurt an der Auffahrt Chemnitz Mitte. Und geblitzt wird auf der Nefestraße stadtauswärts kurz vorm Nefepark in der Bushaltestelle. Und Ihre Meldung gerne an die 03x800 und die 4.
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0: So, wunderschönen guten Morgen Ihnen und euch am Radio. Wunderschönen guten Morgen auch unserem Chefmeteorologen Micha Klein.
1: Hallo
0: Micha.
1: Guten Morgen.
0: So, und ich muss jetzt mal eben gucken, uns hat eine schöne Geschichte erreicht. Es ist ja wieder unglaublich viel los an diesem Wochenende. Es wird viel gefeiert. Dann sagst du, wir haben das größte Stadtfest Deutschlands in Dresden. Wir haben das Weinfest in Chemnitz. Und warte mal, da hat, hier. Und zwar, da ist heute, ich bin noch ganz außer Atem, ja. Bin nämlich gerade mal schnell für kleine Jungs gewesen. So, warte mal hier.
1: Du bist da die Druckerpresse gegangen, wo diese Nachricht herausgetickert ist.
0: Oder? Ach, nee, warte mal. Und zwar, guck mal hier, Weinfest Chemnitz. Und zwar vor 6 Jahren haben sich dort Peter und Vanessa kennengelernt. Ja, ich glaube, der Peter ist von der Mosel. Und die feiern heute erst einen Hochzeitstag. Ist das nicht wunderschön?
1: Ach, das ist aber schön.
0: Ja, da feiern wir natürlich gerne mit im Gedanken und schicken liebe Grüße. Warum wir das aber erwähnen, normalerweise grüßen wir ja jetzt nicht so. Oder? Aber für heiße Flirts wird es an diesem Wochenende definitiv auch wieder heiß genug sein.
1: Oh ja.
0: Oder?
1: Und da muss man dann aufpassen, welche Auslese man trifft, wenn man da jemanden frisch kennenlernt.
0: Ja.
1: Dass man da auf jeden Fall, dass der richtige Cuvée dann hinterher
0: richtig,
1: wird.
0: Ne? Man kann ja gucken, es gibt es süß, es gibt jetzt ja, eher sauer, ein bisschen
1: lieblich.
0: Lieblich, ja, trocken, ja. Alles dabei.
1: Spritzig.
0: Also muss man einfach ein bisschen gucken, Micha.
1: Ja.
0: Und wir gucken jetzt mal aufs Wetter für die nächsten Tage. Es wird wirklich sehr heiß.
1: Ja. Obacht beim Wein, das ist dann in der Hitze natürlich auch schnell interessant, sagen wir mal so.
0: Ach übrigens, guck, was ich gerade sehe, übrigens auch beim Dresdner Stadtfest, also in der Landeshauptstadt, diesmal zum ersten Mal mit einem Weindorf.
1: Ah, schau Weste, an.
0: Schau an, schau an. Ja, wer weiß, was sich da alles anbahnt.
1: Ja.
0: Jetzt bahnt sich erstmal die Hitze an.
1: Richtig, genau. Und das ist natürlich mitten in der Stadt dann auch schon mal ordentlich heiß unter Umständen. Das wird nämlich wieder eine kleine Hitzewelle. Das sind heute schon mal Temperaturen an der 30-Grad-Marke, meistens so ein bisschen knapp darunter. Ganz viel Sonnenschein, kaum irgendwo eine Wolke. Die kommende Nacht kann man nochmal nutzen, um alles aufzureißen. Es geht nochmal so um 15 Grad, also Aufwerte um 15 Grad. Danach wird es am Wochenende deutlich wärmer, oftmals dann schon wieder tropische Nächte, also Temperaturen um 20 Grad. Und ab morgen ist es dann richtig heiß, 33, 34 Grad und gerade der Samstag sind dann bei 36, 37 Grad, also wirklich dann wieder ausgewiesene Hitze sozusagen. Das wird ein heißes Wochenende. Sonntag zwar in den Temperaturen nicht mehr ganz so hoch, aber drückender und dann wieder bewölkter. Es ist mehr Feuchtigkeit in der Luft und abends kann es dann Schauer und Gewitter geben. Vor allem in der Nacht zum Montag können die dann auch kräftig sein.
0: Okay, bevor es dann nächste Woche pünktlich mit dem Start der Schulzeit wieder ein bisschen entspannter wird.
1: Genau, also dann sind die Temperaturen wieder im angenehmeren Sommerbereich, das heißt so um 25 Grad. Vielleicht auch mal im Laufe der Woche mit einem Schauer zwischendurch, also etwas wechselhafteres Wetter, aber generell bleibt die große Trockenheit noch erhalten.
0: Okay, und für die nächsten Tage zumindest auch erstmal noch das heiße Wetter.
1: Genau.
0: Gut, dann machen wir jetzt erstmal noch eins.
1: Ja, du hast jetzt so viel von Wein geredet.
0: Ach komm, wir bleiben bei
1: Wir müssen uns jetzt einigen, weiß oder rot?
0: Braun?
1: Na gut.
0: Ja.

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11: Mit Oliver Heinze, guten Morgen. In Chemnitz sind im vergangenen Jahr deutlich mehr Kinder im Straßenverkehr verunglückt. Die Zahl stieg um rund 40%. Einzelheiten von Conny Hartmann.
12: Nach Angaben des Statistischen Landesamtes wurden 83 Kinder schwer und 11 leicht verletzt. Auch bundesweit ist die Zahl der Kinder, die im Straßenverkehr zu Schaden gekommen sind, gestiegen. In Deutschland wurde im Schnitt alle 18 Minuten ein Kind verletzt oder getötet. Das waren 7% mehr als 2024. Besonders auffällig ist die Entwicklung bei den Todesfällen. Die Zahl stieg bundesweit innerhalb eines Jahres von 53 auf 74.
11: Eine vermisste 15-Jährige aus Lübeck könnte sich im Raum Chemnitz oder Zwickau aufhalten. Die Polizei sucht deshalb auch bei uns nach Lena H. Das Mädchen wird seit dem 1. August vermisst und hat Kontakte nach Sachsen. Lena ist etwa 1,75 Meter groß, kräftig und hat dunkelbraune Haare und braune Augen. Zuletzt trug sie schwarze Kleidung. Sie ist geistig beeinträchtigt und hat möglicherweise ein Tablet und Kopfhörer dabei. Ein Foto von Lena gibt's bei uns im Netz. Die Vögel leiden unter der Hitze. Sie benötigen an Tagen wie diesen deutlich mehr Wasser. Darauf hat die Sächsische Landesstiftung Natur und Umwelt hingewiesen. Die Experten bitten darum, Tränken aufzustellen. Schon eine flache Schale oder ein Blumentopfuntersetzer mit Wasser reicht ja aus. Wichtig sei dabei, das Wasser 1 bis 2 Mal täglich zu wechseln, damit die Tiere nicht krank werden. Kein Wein, Bier oder Sekt mehr für 14-Jährige. Das sogenannte begleitete Trinken unter Aufsicht von Erwachsenen soll in Deutschland verboten werden. Das hat das Bundeskabinett beschlossen. Ein anderer Beschluss hat mehr Diskussionen ausgelöst. Geheimdienste sollen künftig nicht nur beobachten, sondern in bestimmten Fällen auch selbst gegen Angreifer aktiv werden dürfen. Aus Sicht von Kritikern sollte das reine Aufgabe der Polizei bleiben. Die Bundesregierung hält die Reform aber vor allem wegen der Gefahr durch russische Angriffe für notwendig. WM-Gold Nummer 10 für Profireiterin Isabel Werth und insgesamt der 13. WM-Sieg für Deutschland. Den hat sich das deutsche Dressurteam bei der Heim-WM in Aachen gesichert. Silber im größten Reitstadion der Welt ging an Großbritannien. Bronze an Dänemark.
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13: Einen schönen guten Morgen. Die Temperaturen bei uns in Chemnitz, die gehen auf bis zu 29 Grad rauf heute. Es gibt viel Sonnenschein und bleibt trocken. Morgen der Tag wird nochmal genauso schön mit viel Sonne und bis zu 32 Grad. Und am Samstag, da mischen zwar immer mal ein paar Wolken mit, aber temperaturenmäßig toppen wir das Ganze nochmal mit Höchstwerten um die 35 Grad. Und wichtiges von den Straßen, Achtung, Stau nach dem Unfall auf der A4 Richtung Erfurt zwischen Chemnitz-Glöser und dem Kreuz Chemnitz. Und eine Abstandsmessung haben wir auf der A4 aus Dresden an der Raststätte Auerswalder Blick. Und geblitzt wird auch noch auf der Nevestraße stadtauswärts, kurz vom Nevepark in der Bushaltestelle.
14: Ja, danke schön, Miri.
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14: Cha-cha-cha. Schlabalabalabalabalaba. Bum.
19: Das könnte etwas ausarten.
14: Ja. Ach, Mensch, ist das schön. Hier, wir suchen immer noch Biker. Was heißt wir?
13: Die Motorradfreunde Oberlausitz. Dich? Und zwar für die große Ausfahrt mit den Kindern der Kinderarche Sachsen. Der Termin ist der 29. August. Hm? Und alles, was sonst noch wichtig ist dazu, da reden wir gleich nochmal drüber.
14: Unbedingt. Jetzt erstmal einen guten Start in diesen Donnerstag. Es ist kurz vor neun.
13: Morgen.
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0: kurz nach neun jetzt. Einen schönen guten Morgen allerseits.
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0: Ja, reden wir mal über unsere Kinderheimkinder der Kindereiche Sachsen. Ich sage ja, nach dem letzten großen Ereignis ist eigentlich vor dem nächsten großen Ereignis. So, jetzt habe ich es. Ja. Also das heißt, Christine war ja gerade auf großer Ferienfahrt in Oberwiesenthal. Kindern, ne? Und jetzt geht's schon weiter. Und zwar, lass mal gucken, das ist der letzte August-Samstag. Da treffen sich ganz, ganz viele Biker, also Motorradfahrer, um den Kiddies einen richtig tollen Tag zu bereiten. Und Achtung, große Motorradausfahrt, es werden noch Biker gesucht.
2: Ja, und zwar organisiert wird diese Ausfahrt von den Motorradfreunden Oberlausitz. Die habe ich bei der Heimkinderfahrt in Pirna kennengelernt, weil die haben die Jungs dort nämlich auch unterstützt. Bernd Gnauk ist der stellvertretende Vorsitzende von den Motorradfreunden Oberlausitz. Ihr startet also am 29. August.
3: Das ist korrekt. Wir fahren am 29. August das 19. Mal. Offiziell heißt das Ausfahrt mit Kindern und Jugendlichen der Kinderarche Sachsen e.V. Und die nehmen wir dann huckepack und haben hoffentlich eine illustre große Truppe zusammen und machen dann eine gut organisierte Tour, die um 9.15 Uhr mit der Registrierung in Bautzen beginnt und 17 Uhr ausklingt mit Grillen, schönem Programm von den Kindern und diversen anderen Überraschungen.
0: Ja, das 19. Mal. Also damals, als ihr gestartet seid im ersten Jahr, da war das mit 25 Bikern. Im letzten Jahr, vielleicht mal ganz aktuell, waren ja 280 Biker mit dabei. Das ist eine echte Hausnummer und ihr bekommt aber auch viel Hilfe, ja?
3: Wir haben sehr gute Unterstützung von der Verkehrspolizeiinspektion in Bautzen, die uns immer mit Polizeikrädern unterstützen. Dann ist unbedingt zu nennen die Unterstützung mit den Fahrzeugen und den Leuten von der Johanniter-Unfallhilfe in Dresden. Dann vom DRK kommen auch Motorräder bis aus Leipzig dieses Mal, um uns zu unterstützen, gerade zur Absicherung. Und dann haben wir natürlich auch noch viele ehrenamtliche Ordner, die praktisch dann unsere Fahrzeuge mit Sondersignal bei der Absperrung unterstützen.
2: Okay, und lieber Bernd, ihr sucht also noch aktuell Motorradfahrer mit einem großen Herzen, die am 29. August mitfahren wollen. Wer darf alles mitkommen?
3: Motorräder. Also zwei Räder in einer Fahrspur sind immer gern gesehen. Was wir auch immer gern nehmen, sind Trikes und Gespanne, weil wir haben kleinere Kinder, die natürlich noch nicht hinten auf dem Motorrad mitsitzen können. Quads, ATV und sowas sind nicht unbedingt gern gesehen, aber schicken wir auch nicht unbedingt weg.
0: Okay, und gern gesehen ist aber auch die Christine. Du bist ja dabei, oder?
2: Genau, ich fahre mit der Kitty mit, nimm's weiter. Da kann ja auch hinten ein kleineres Kind Platz nehmen. Also das ist eigentlich eine ganz schöne Sache. Also wer auch mit dabei sein möchte am Samstag, den 29. August, bei der Motorradausfahrt mit den Kindern der Kinderarche Sachsen, kann sich direkt anmelden. motorradfahren-oberlausitz.de.
0: Ja, Dankeschön nochmal an Bernd. Dankeschön nochmal für euer tolles Engagement und ja, auch schon mal viel Spaß dann am letzten Samstag im August.
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0: kurz nach Viertel 10 jetzt einen schönen guten Morgen nochmal und herzlich willkommen auch nochmal unserem Chefmeteorologen Michael Klein.
1: Dankeschön, guten Morgen, hallo.
0: Hast du dir denn was Schönes gewünscht?
1: Ich habe keine Sternschnuppen geguckt.
0: Hast du nicht geguckt?
1: Nee.
0: Also das hatten wir ja vorhin schon, du warst auf dem Parkdeck und hast die Sonnenfinsternis angeguckt.
1: Das habe ich getan, ja.
0: Mit Brille, vorbildlich. Wie, und dann keine Sternschnuppen mehr?
1: Nee, dann war ich wieder zu Hause und okay. Lag auf der Couch, muss ich zugeben.
0: Ja, ja. Wer das nachholen möchte, die Perseiden, also gestern war der Höhepunkt, aber ich glaube jetzt in der kommenden Nacht ist das auch nochmal ganz okay. Hm?
1: Ja, das ist ja nicht auf ein paar Stunden beschränkt, sondern es gibt natürlich einen Höhepunkt, was ja. Dabei ist, weil man besonders viele sieht. Sprich dann, wenn wir mit der Erde durch den Dreck fliegen, muss man ja so einfach sagen. Das sind ja alles Überbleibsel, die noch im luftleeren Raum rumschweben, kleine Teilchen. Und wenn die Erde dann mit ihrer Atmosphäre, mit dem Sauerstoff da durchfliegt, dann verglühen die halt in der Atmosphäre. Ja, und das ist natürlich dann nicht sofort wieder abgeschaltet, sondern das hält sich ein paar Tage, wird dann immer schwächer werden.
0: Ja, gibt's also in der kommenden Nacht auch nochmal und dann... Darfst du dir das wünschen, Micha?
1: Willst du was in Auftrag geben?
0: Also, nee, gar nicht. Nee, ich bin da vorsichtig. Ne? Warte mal, wer war das? Weiß gar nicht, wer das gesagt hat. Es gibt nur zwei Tragödien im Leben. Die eine ist nicht zu bekommen, was man sich wünscht. Ja. Und die andere ist, es doch zu bekommen.
1: Das
0: verstehst
1: ist aber auch so
0: ein, also, verstehst du? Also, ja. wen die Götter strafen wollen, dem erfüllen sie seine Wünsche. Gab's doch so irgendwie.
1: Ja, das sind aber, weißt du, das ist so Kalenderblatt, oder?
0: Findest du?
1: Ja, das ist so Küchenkalender, kannst du abreißen und am nächsten Tag freust dich darüber, dass
0: okay.
1: Was steht dann wieder drin, dass die Zitrone auf die Erde und die Sonne und ach, das ist jetzt alles toll, ja.
0: Ja, dann mach Limonade draus, ja.
1: Genau.
0: Gut,
1: wenn
0: also,
1: das Leben dir eine Zitrone schenkt, mach Limonade draus.
0: Wünschen wir uns doch was Schönes in der kommenden Nacht, wenn es dann wieder viele Sternschnuppen gibt, denn es bleibt relativ klar, relativ wenig Wolken und es werden jetzt nochmal sehr schöne, aber auch sehr heiße Tage.
1: Genau, manche wünschen sich einfach, dass sie gut schlafen können, auch wenn die Perseiden irgendwo rumfliegen. Und das geht in der kommenden Nacht vielleicht noch ein bisschen besser als am Wochenende, weil es nämlich kühler wird. Also die kommende Nacht, die geht runter auf Temperaturen so um 15 Grad. In der Nacht zum Samstag ist es dann ja so 17, 18 Grad mitten in der Stadt, aber schon wieder deutlich wärmer, weil sich natürlich der ganze Asphalt, die ganzen Mauern alles erwärmt und diese Wärme erst langsam abgegeben wird. Da trägt auch dazu bei, dass es fast windstill ist. Deswegen hält sich die Temperatur noch länger. Und auch die Nacht zum Sonntag ist dann sehr warm mit Temperaturen um 20 und 21 Grad und auch die Nacht zum Montag noch unangenehm. Deswegen, ja, vielleicht kommende Nacht einfach Perseiden gucken und schlafen.
0: Und dann schlafen gehen, Micha. Ja. Und sich einen guten Schlaf wünschen. Micha, ich wünsche mir jetzt noch eins.
1: Wir haben nur über die Nächte geredet, tagsüber heiß, ne? Viel Sonnenschein, heute 30 Grad, morgen 33, 34, Samstag 36 Grad, das muss man noch mit anfügen.
0: Ich will jetzt noch ein Käffchen.
1: Ein heißes?
0: Ja.
1: Mit schlafen?

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11: In Chemnitzer Firmen sind immer mehr schwerbehinderte Menschen beschäftigt. In den letzten 20 Jahren stieg die Zahl um rund 20% auf über 4.300. Gleichzeitig waren fast 800 Schwerbehinderte in der Stadt arbeitslos. Eine seit Anfang August vermisste Jugendliche aus Lübeck könnte sich in unserer Region aufhalten. Die Polizei vermutet die 15-jährige Lena H. im Raum Chemnitz oder Zwickau. Ein Foto von Lena gibt's bei uns im Netz. Schon 2030 sollen Busse ohne Fahrer regulär unterwegs sein. Das bekräftigte Infrastrukturministerin Regina Kraushaar gestern bei einem Besuch von Firmen in Chemnitz, die an selbstfahrenden Fahrzeugen arbeiten. Wenn Gefahr droht, soll künftig auch der Verfassungsschutz eingreifen können und nicht nur die Polizei. Das hat das Bundeskabinett beschlossen. Und wer gerade vom Flughafen Catania aus von Sizilien wegfliegen will, der muss noch mehr Geduld aufbringen. Die Sperrung des Flughafens wegen der Aktivität des Ätna ist bis Freitagmorgen verlängert worden.
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13: Einen schönen guten Morgen. Die Temperaturen bei uns in Chemnitz, die gehen auf bis zu 29 Grad rauf heute. Es gibt viel Sonnenschein und bleibt trocken. Morgen der Tag wird nochmal genauso schön mit viel Sonne und bis zu 32 Grad. Und am Samstag, da mischen zwar immer mal ein paar Wolken mit, aber temperaturenmäßig toppen wir das Ganze nochmal mit Höchstwerten um die 35 Grad. Und Achtung auf den Straßen, da haben wir Stau nach dem Unfall auf der A4 und zwar in Richtung Erfurt zwischen Chemnitz-Glöser und dem Kreuz Chemnitz. Und eine Abstandsmessung auf der A4 aus Dresden an der Raststätte Auerswalder Blick von der Brücke und geblitzt wird auch noch auf der Nevestraße stadtauswärts kurz vorm Nevepark.
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1: Das Himmelsereignis gestern, Sonnenfinsternis und dann Sternschnuppenregen. Viele haben deshalb in Richtung Himmel geschaut und vielleicht auch verschiedene Sternenbilder entdeckt und sich gefragt, Mensch, was ist denn das da genau? Im Kosmonautenzentrum Sigmund Jähn im Kirchwald geht's genau um diese Thematik heute, von 13 bis 17 Uhr. In Familie kann man verschiedene Aufgaben lösen und sich so tiefgreifend mit der Thematik auseinandersetzen.
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0: Yeah, yeah.
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2: Kino, ja, wir haben mal ein paar Filmtipps für Sie. Heute ist ja Donnerstag, kommen neue Filme in die Kinos. Und ja, jetzt aber erstmal einen schönen guten Morgen.
3: Ne? Was ist das beim Satz?
2: Ich dachte, das merkt keiner. Ja. Jetzt kommt der Wetterbericht, den macht der Micha Klein, unser Chefmeteorologe, heute mal mit links, denn heute ist Welt-Linkshänder-Tag. Guten Morgen, Micha.
4: Morgen, André, hallo.
2: Also, wir können ja heute am Welt-Linkshänder-Tag zweimal feiern, du und ich, weil wir haben ja beide zwei linke Hände.
4: Das ist korrekt,
2: absolut, ja. Ach, guck hier, Leonardo da Vinci, Linkshänder, wie Michelangelo. Charlie Chaplin, Jimi Hendrix, Paul McCartney, Lady Gaga, Barack Obama, Bill Gates, Fidel Castro war Linkshänder, guck mal an. Hm? Timo Boll, ja, hier, Tischtennislegende. Mit links hat er gespielt.
4: Dann spielt er ja Pongping.
2: Ja, was? Pongping, ja, andersrum, genau.
4: Ja.
2: Natürlich die Frage heute Morgen an den Meteorologen: Hast du geguckt gestern?
4: Na, logisch habe ich geguckt.
2: Die Sonnenfinsternis, oder wie Fans und Freunde ja längst sagen, oder die Experten, die Sophie.
4: Sophie.
2: Ja. Wo hast du es geguckt?
4: Sehr unromantisch.
2: Ha?
4: Wir haben uns wirklich den Kopf zermartert, von wo kann man bei uns denn einigermaßen gucken. Man muss ja nach Westen gucken, die Sonne stand ja schon relativ tief. Alle Erhöhungen hatten Bäume davor oder Häuser. Wir sind auf ein Parkdeck hochgefahren.
2: Wie schön, aufs Parkdeck, ins Parkhaus.
4: Ja, Parkhaus, und ganz oben, da hat man wirklich über die Hausdächer drüber geguckt. Und ich dachte schon, die Idee werden vielleicht auch andere haben.
2: Ja.
4: Hatten auch so ein ungefähr 60-jähriger Skater.
2: Ha?
4: Und dann waren noch vier Jugendliche da. Ich hatte den Eindruck, unter der Einwirkung von Substanzen. Und wir waren dann die
2: Der 60-jährige war dann der Papa. Noch geht das ja, das betreute Trinken. Ich glaube, das soll es dann irgendwann nicht mehr geben.
4: Und dann kamen aber hier die Jugendlichen an. Wo habt ihr den her? Ich habe immer noch versucht, so eine Brille zu kriegen. Und dann waren wir ein bisschen die Betreuung, weil wir haben dann alle immer gucken lassen. Durch meine uralte Sonnenfinsternisbrille von 1999 haben wir wirklich dann ein bisschen die kleine Sternwarte gemacht.
2: Ja, und ihr habt denen dann ein bisschen was vermittelt und beigebracht.
4: Aber ich glaube, wir fingen damit an, dass die Erde um die Sonne kreist.
2: Im Urschleim.
4: Ja, es waren interessante Fragen. Wie, darf man nicht so dahin gucken? Nein, darfst du nicht. Ah, habe ich gerade gemacht. Ja, ist nicht gut. Wirklich nicht, sollte man nicht machen? Nee, solltest du nicht machen. Muss ich jetzt sterben?
2: Ja.
4: Ohne Quatsch, dieser Dialog war 1:1 wirklich so.
2: Ja,
4: ich habe Hoffnung für dieses Land.
2: Ich habe auch Hoffnung, und das ist nur eine Phase.
4: Ja, aber, ja, doch.
2: So.
4: Ja.
2: Micha. Jetzt gibt's erstmal noch eins.
4: Käffchen?
2: Muss ich davon sterben?
4: Wahrscheinlich ja.
2: Ich hab's nicht.

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10: Mit Oliver Heinze, guten Tag. Der Waldbrand bei Plauen ist immer noch nicht gelöscht. Eine weitere Ausbreitung des Feuers konnte jedoch verhindert werden. Nachdem die Feuerwehren auch letzte Nacht im Einsatz waren, gehen die Löscharbeiten heute weiter. Dabei werden sie erneut von Löschhubschraubern unterstützt. Das Gelände liegt an einem Hang und ist durch dichtes Unterholz sehr unwegsam. Das Augenmerk liegt weiterhin auf Aufspüren und Löschen von Glutnestern. Ein Wiederaufflammen des Brandes soll verhindert werden. Sachsens Infrastrukturministerin Regina Kraushaar hofft, dass schon in 4 Jahren Busse ohne Fahrer regulär unterwegs sind. Das sagte sie gestern in Chemnitz bei einem Besuch von Firmen, die an autonom fahrenden Autos forschen. Regina Kraushaar.
11: Es gibt wesentlich mehr ältere Menschen im ländlichen Raum, die einfach nicht mehr fahren können und darauf angewiesen sind, gefahren zu werden. Gleichwohl gibt es im ländlichen Raum auch ein Problem, dass wir demografischen Wandel bei den Fachkräften haben. Und dann ist es gut, wenn an jeder nur möglichen Stelle und damit auch beim ÖPNV Alternativen genommen werden, die sozusagen das Menschliche, die Anwesenheit eines Fahrers im Zweifel tatsächlich ersetzen können.
10: Sachsen hatte im Frühjahr mit zahlreichen Partnern vereinbart, das autonome Fahren im Nahverkehr gemeinsam voranzubringen. Heute jährt sich der Tag des Mauerbaubeginns zum 65. Mal. Sachsens Kulturministerin Barbara Klepsch erinnert in dem Zusammenhang an die Opfer des DDR-Regimes. Die Berliner Mauer sei demnach bis zum Abriss 1989 ein Symbol für Unfreiheit und Unterdrückung gewesen. Sie habe viele Familien auseinandergerissen und Lebenswege zerstört. Es sei wichtig, die Erinnerung an dieses Unrecht aufrechtzuerhalten, so Klepsch. Die Menschen in Deutschland stehen grundsätzlich weiter zum Klimaschutz, sie unterstützen aber konkrete Maßnahmen immer weniger. In einer Bertelsmann-Umfrage sagte mehr als die Hälfte der Befragten zum Beispiel, dass sie sich um persönliche finanzielle Folgen sorgen. Fast 80% denken, dass der Umstieg privater Haushalte auf klimafreundliche Technologien ohne staatliche Unterstützung nicht machbar ist. Es ist heiß und die Menschen trinken mehr Mineralwasser. Das heißt, für die Abfüller, es sind weniger Flaschen und Kästen als üblich da. Der Mineralbrunnenverband bittet Verbraucher deshalb darum, leere Kästen und Flaschen zurückzubringen. Einen Versorgungsengpass gäbe es nicht. Es könne nur sein, dass bestimmte Marken für kurze Zeit nicht erhältlich seien.
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0: Ja, viel Sonnenschein gibt's heute und Höchstwerte um die 28, 29 Grad. Morgen der Tag bleibt genauso schön. Auch da viel Sonne und teilweise 31, 32 Grad. Und am Samstag toppen wir das Ganze nochmal. Da mischen zwar immer mal ein paar kleine, harmlose Wolken mit, aber die Temperaturen, die gehen stellenweise auf 34, 35 Grad drauf. Und Obacht auf den Straßen. A4 aus Dresden zwischen Chemnitz-Glöser und Chemnitz-Mitte. Ein defektes Auto auf der mittleren Spur. Stau haben wir noch auf der A4 Richtung Erfurt zwischen Chemnitz-Ost und dem Kreuz Chemnitz nach dem Unfall. Und geblitzt wird auf der Nefestraße stadtauswärts kurz vorm Nefepark.
10: Dankeschön, Miri.
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10: Und jetzt geben wir uns eine ganz große Portion Musik und wir starten die nächste Hithalbe Stunde. Und da singt am Anfang die unvergessene Whitney Houston für uns. Gemeinsam mit Callum Scott. I wanna dance with somebody.
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0: Feels Like I'm Falling in Love, Coldplay am Donnerstagvormittag. So, die Temperaturen klettern und wir alle schleckern.
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10: Ja, viel Sonnenschein gibt's heute und Höchstwerte um die 28, 29 Grad. Morgen der Tag bleibt genauso schön. Auch da viel Sonne und teilweise 31, 32 Grad. Und am Samstag toppen wir das Ganze nochmal. Da mischen zwar immer mal ein paar kleine harmlose Wolken mit, aber die Temperaturen, die gehen stellenweise auf 34, 35 Grad drauf. So, kurzer Blick auf die Straßen. Da haben wir immer noch Stau auf der A4. Aus Dresden kommen zwischen Chemnitz-Ost und Chemnitz-Mitte. Zeitverlust immer noch so 40 Minuten. Und noch ein Stau auf der A72 aus Zwickau zwischen Stolberg-Nord und Chemnitz-Süd. Ansonsten läuft alles störungsfrei. Gute Fahrt.
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11: Mit Daniel Pabel, gleich heißt's nicht kleckern, sondern schleckern. Vorher gibt's James Morrison gemeinsam mit Nelly Furtado Broken Strings. Und hier sind Glasperlenspiel und Nie vergessen. Schönen Donnerstag.

0: Einfach gut geklaut. Safri Duos und Two Color mit Cynical.
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0: So, wer möchte denn jetzt nicht kleckern, sondern schleckern? Hier ist Daniel Pavel, hallo.
2: Die Sabrina Rüger.
0: Herzlich willkommen. Jetzt geht's um eine Runde in deiner Lieblingseisdiele mit deinen Liebsten und wir bezahlen das Ganze. Im coolsten Quiz des Sommers stelle ich dir eine Frage, gebe zwei Antworten vor. Bist du bereit, Sabrina?
2: Ja.
0: Was ich ja bis dato gar nicht auf dem Schirm hatte, es gibt einen offiziellen Weltmeister im Eisessen. 568 Gramm, das sind so im Schnitt 10 Kugeln, hat vor 3 Jahren der André Ortolf in welcher Geschwindigkeit verschlungen? A in 3 Minuten oder B in 30 Sekunden?
2: 10 Kugeln Eis. Was war das erste 3 Minuten, ne?
0: 3 Minuten oder 30 Sekunden.
3: Wie viel Tonne waren das?
2: 10 Kugeln.
3: 18 Kugeln.
0: 568 Gramm.
2: 568
3: Gramm. Halbes Kilo. Weltrekord.
0: Weltrekord.
3: 30 Sekunden.
2: Ja, so wir sagen 30 Sekunden.
0: Wer ist dein Publikumsjoker?
2: Meine Kollegen.
0: Die musst du dann natürlich jetzt einladen, weil du liegst natürlich richtig. 30 Sekunden. Herzlichen Glückwunsch, Sabrina.
2: Super, natürlich sind meine Kollegen hier mit eingeladen. Wir sind hier in der Dachdeckerfirma und sind gerade auf dem Dach bei den schönen Temperaturen und da sind wir wirklich happy, dass wir es mal geschafft haben.
0: Na aber perfekt. Ihr dürft euch auch viel mehr Zeit lassen beim Eisessen. Ihr braucht keine 30 Sekunden. Herzlichen Glückwunsch, Sabrina. Schönen Gruß an die Kollegen.
2: Danke.
0: Ihr lasst euch bitte recht herzlich schmecken und jetzt verbrennt euch nicht die Platte auf dem Dach, okay?
2: Ja, machen wir.
0: Schöne Grüße, Sabrina. Ciao.
2: Ja, danke. Tschüss.
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0: Gut, die Kollegen und die Sabrina sind also versorgt. Nächste Runde vom coolsten Quiz der Sommerferien gibt's morgen früh bei André und die Morgenmädels. Und jetzt eine Runde Milli Vanilli.

0: Summer mit Homewrecker. Einen schönen Donnerstagvormittag. Haben wir denn schon einen Plan, was wir heute so anstellen?
1: Nö.
0: Gut.
2: Boah, da ist was los.
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4: In der letzten Ferienwoche können die Kinder im Wildgatter Oberrabenstein nochmal auf eine besondere Entdeckungsreise gehen. Und zwar bei der offenen Wildgatterschule. Kinder und Erwachsene lernen gemeinsam spielerisch die einheimische Tierwelt näher kennen. Mit Tiermemory, Quizfragen und kleinen Rätseln geht's um Lebensräume, Nahrung und Umweltschutz. Diese Woche nochmal die offene Wildgatterschule von 13 bis 17 Uhr.
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8: Mit Oliver Heinze, guten Tag. Das Amtsgericht Chemnitz hat offenbar einen Haftbefehl gegen den AfD-Bundestagsabgeordneten Krah erlassen. Das berichtet der Spiegel unter Berufung auf eigene Recherchen. Grund ist demnach ein Rechtsstreit zwischen Krah und dem Satiriker Jan Böhmermann. Der AfD-Politiker war gegen Böhmermann gerichtlich vorgegangen, weil der in seinem Podcast eine Zuschrift vorgelesen hatte, der zufolge Krah auf dem Oktoberfest zahlreiche Champagnerflaschen bestellt habe. Krah verlor das Verfahren, zahlte die Prozesskosten allerdings nicht vollständig. Die Zahl der Kinder, die in Chemnitz im Straßenverkehr verunglückt sind, ist im vergangenen Jahr um rund 40% gestiegen. Nach Angaben des Statistischen Landesamtes wurden 83 Kinder schwer und 11 leicht verletzt. Todesfälle gab es nicht. Bundesweit fiel der Anstieg mit 7% deutlich geringer aus. Im Schnitt wurden alle 18 Minuten ein Kind verletzt oder getötet. Besonders deutlich stieg die Zahl der Todesfälle von 53 im Jahr 2024 auf 74 im vergangenen Jahr. Die Vögel leiden unter der Hitze. Sie benötigen an Tagen wie diesen deutlich mehr Wasser, finden aber immer seltener welches. Darauf hat die Sächsische Landesstiftung Natur und Umwelt hingewiesen. Mehr von Gunnar Tichy.
9: Die Experten bitten darum, Tränken aufzustellen, eine flache Schale oder ein Blumentopf-Untersetzer mit Wasser auf dem Balkon oder im Garten reiche aus. Wichtig sei dabei, das Wasser 1 bis 2 Mal täglich zu wechseln, um Infektionen bei den Vögeln zu vermeiden. Außerdem sollten die Tränken geschützt in der Nähe von Büschen aufgestellt werden, damit Fressfeinde kein zu leichtes Spiel haben.
8: Befristete Arbeitsverträge werden weiterhin vor allem mit jungen Menschen abgeschlossen. In der Altersgruppe zwischen 15 und 25 Jahren waren vergangenes Jahr gut 18% der Erwerbspersonen befristet beschäftigt, berichtet das Statistische Bundesamt. Insgesamt liegt der Anteil bei 6% und hat damit im 10-Jahres-Vergleich leicht abgenommen. Der Iran will für Schiffe, die die Straße von Hormuz passieren, ja in Zukunft eine Gebühr kassieren und verweist dabei auch auf Umweltschäden. Die Verschmutzung hatte im Iran über Jahrzehnte hohe Schäden verursacht, behauptete ein Sprecher des Außenministeriums auf X. Die Wasserstraße ist unter anderem für den globalen Ölhandel wichtig und hat auch Einfluss etwa auf Spritpreise hierzulande.
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10: Ich hoffe, Sie genießen den heutigen Donnerstag und das wunderschöne Wetter bei uns in Chemnitz. 29 Grad die Höchstwerte, viel Sonnenschein den ganzen Tag. Morgen wird es nochmal genauso schön. Da geht es sogar noch ein Stück aufwärts mit den Temperaturen auf bis zu 32 Grad. Und am Samstag toppen wir das Ganze sogar nochmal. Da sind zwar einige wenige Wolken unterwegs, aber es gibt auch viel Sonnenschein und Höchstwerte um die 35 Grad. Obacht auf den Straßen, haben wir Reifenteile auf der A72 Richtung Hof zwischen Pirk und dem Dreieck Hochfranken und ein Stau immer noch auf der A4. Aus Dresden kommen zwischen Chemnitz Ost und Chemnitz Mitte eine Viertelstunde, dauert es hier aktuell noch länger.
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11: Und jetzt mit Stranger Things Schauspieler Joey Carey. Der landet einen absoluten Kracher mit dem Ohrwurm End of Beginning als Joe. Kommt gleich in der jetzt folgenden Hitalbestunde, genauso wie unter anderem die Black Eyed Peas und hier Mark Amber.
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Nickelback und Photograph. Donnerstagvormittag und wir machen gleich schön ein bisschen Urlaub, also musikalisch. Israel Kamakavivo Ole, Somewhere Over the Rainbow und ein Traumduett. Ausnahme-DJ und Ausnahmestimme.

0: David Guetta und Jennifer Lopez mit Save Me Tonight. Das unter anderem gleich.
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3: Ich hoffe, Sie genießen den heutigen Donnerstag und das wunderschöne Wetter bei uns in Chemnitz. 29 Grad die Höchstwerte, viel Sonnenschein den ganzen Tag. Morgen wird es nochmal genauso schön. Da geht es sogar noch ein Stück aufwärts mit den Temperaturen auf bis zu 32 Grad. Und am Samstag toppen wir das Ganze sogar nochmal. Da sind zwar einige wenige Wolken unterwegs, aber es gibt auch viel Sonnenschein und Höchstwerte um die 35 Grad. Und kurzer Blick auf die Straßen. Da haben wir einen Stau immer noch auf der A72 aus Zwickau zwischen Chemnitz Süd und dem Kreuz Chemnitz. Und zwischen Jöstadt und Königswalde hat es einen Unfall gegeben. Dort Vollsperrung. Ebenfalls in Olbernau die Freiberger Straße zwischen Waldrand und Heuweg.
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5: Mit Daniel Pavel und mit dem Geldregen für die Schulklassen hier bei uns. Mehr dazu

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1: Jennifer Lopez und David Guetta. Save me tonight.
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0: Was für eine Kooperation. David Guetta und Jennifer Lopez mit Save Me Tonight. Am Donnerstagvormittag, es ist 10 Minuten nach 11:30. Ich könnte schon mal was essen.
1: Daniels Mittagstisch.
2: Ja, Mahlzeit, Daniel, ist hier noch Platz?
0: Na klar, mal Yoshi, sag mal, was gibt's denn bei dir heute zum Mittag?
2: Ach na ja, ich habe heute Medaillons vom Hirschrücken gratiniert mit Purple-Curry-Kruste, Rotkohl und Portweinsoße. Und du?
0: Schnitzel mit Pommes-Schranke.
2: Naja, ist ja auch lecker.
0: Geht so.
2: Hast du das mitbekommen? Ha? Und zwar im offiziellen Teambus des brasilianischen Fußballclubs FC Sao Paulo, da wurden über 86 Kilogramm Cannabis entdeckt.
0: Aber das ist ja mal oldschool. Statt Hydration Break machen die eine klassische Raucherpause.
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11: Mit Oliver Heinze, guten Tag. Der Waldbrand bei Plauen ist noch immer nicht gelöscht. Eine weitere Ausbreitung des Feuers konnte jedoch verhindert werden, nachdem die Feuerwehren auch letzte Nacht im Dauereinsatz waren, gehen die Löscharbeiten heute weiter. Dabei werden sie erneut von Löschhubschraubern unterstützt. Das Gelände liegt an einem Hang und ist durch dichtes Unterholz sehr unwegsam. Das Hauptaugenmerk liegt weiterhin im Aufspüren und Löschen von Glutnestern. Ein Wiederaufflammen des Brandes soll verhindert werden. Die Polizei sucht auch in unserer Region nach einer vermissten Jugendlichen aus Lübeck. Die 15-jährige Lena H. ist dort seit dem 1. August verschwunden.
12: Ermittlungen deuten darauf hin, dass sie sich im Raum Chemnitz oder Zwickau aufhalten könnte. Lena hat Kontakte nach Sachsen. Sie ist etwa 1,75 groß, kräftig und hat dunkelbraune Haare sowie braune Augen. Zuletzt trug sie eine schwarze Hose und ein schwarzes Oberteil. Lena ist geistig beeinträchtigt und hat möglicherweise ein Tablet sowie Kopfhörer dabei. Ein Foto von ihr gibt es bei uns im Netz. Gunnar Tichy, Nachrichtenredaktion.
11: Busse ohne Fahrer sollen in Sachsen schon in 4 Jahren zum normalen Nahverkehr gehören. Dieses Ziel bekräftigte Infrastrukturministerin Regina Kraushaar gestern in Chemnitz bei einem Besuch von Firmen, die an selbstfahrenden Fahrzeugen arbeiten. Kraushaar begründet die Pläne vor allem mit der Entwicklung auf dem Land. Dort lebten immer mehr ältere Menschen, die nicht mehr selbst fahren könnten und auf Busse angewiesen seien. Gleichzeitig werde es aber auch schwieriger, genügend Fahrer zu finden. Erst in Zügen, jetzt auch an Bahnhöfen. Die Deutsche Bahn startet weitere Mitarbeiter mit Bodycams aus. Rund 2700 Beschäftigte im Bahnhofservice und in der Stationsbetreuung sollen schrittweise freiwillig die Geräte bekommen können. An den Hauptbahnhöfen in Frankfurt am Main und Bielefeld sind sie demnach schon im Einsatz. Die Bahn hofft, dass die Kameras helfen, Konflikte zu entschärfen und damit das Arbeiten fürs Bahnpersonal sicherer machen. In Spanien haben Millionen Menschen die Sonnenfinsternis gefeiert, vielerorts lautstark, etwa auf Dorfplätzen und an Stränden. In Deutschland gab es eine partielle Sonnenfinsternis zu bestaunen. Als Zugabe bot der Himmel danach noch den Höhepunkt des Sternschnuppenstroms der Perseiden. Bis zu 100 Sternschnuppen pro Stunde erwarteten die Experten.
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13: Ich wünsche Ihnen einen wunderschönen Donnerstag. Ich hoffe, Sie genießen den Tag ohne Stress. Ja, wenn man den ganzen Tag sich in klimatisierten Räumen aufhält oder im Auto mit Klimaanlage, dann kommt die große Keule, wenn man draußen steht, denn es ist ganz schön heiß bei uns in Chemnitz. 29 Grad die Höchstwerte, viel Sonnenschein gibt's dazu. Morgen übrigens auch nochmal viel Sonne und bis zu 32 Grad. Und am Samstag, da toppen wir das Ganze nochmal. Da mischen zwar ab und zu mal ein paar kleinere Wolken mit, aber die Temperaturen, die gehen rauf auf bis zu 35 Grad. Und schauen wir noch auf die Straßen. Da sieht's wieder relativ entspannt aus. Ein Stau noch auf der A72 aus Zwickau zwischen Chemnitz Süd und dem Kreuz Chemnitz.
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15: Wir begleiten Sie in der Mittagspause jetzt mit ganz viel Musik, unter anderem mit einem schönen Recycling. Sie erinnern sich an Hurts and Wonderful Life. Diesen Hit hat sich Purple Disco Machine geschnappt und das Ganze ins Gewand des Jahres 2025 geholt und kommt jetzt.
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0: Musikalisch geht's durch die Mittagspause mit Leon Rimes und Can't Fight the Moonlight. Und wir legen noch ein bisschen nach. Musikalisch zum Beispiel. Gibt's richtig Schwung von Bruno Mars und Rosé. Außerdem singt Tina Turner für uns. Aufgemischt von Kaigo. Und wir setzen uns gemütlich bei dem Wetter ins Haus am See.
1: Und am Ende der Straße steht ein Haus am See.
0: Das und noch viel, viel mehr gleich.
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8: Wir bekommen nochmal heiße Tage, also wenn Sie Zeit haben, Badesachen schnappen und nochmal irgendwo ins Wasser springen. Heute Nachmittag auch wieder viel Himmelblau und viel Sonne, die Temperaturen bis 29 Grad, morgen dann bis 32 Grad und am Samstag 36. Am Sonntag ziehen dann Wolken zu uns rein und die bringen auch Schauer. Und Achtung, liebe Autofahrer, B171, Olbernhau-Freiberger Straße zwischen Waldrand und Heuweg, Vollsperrung nach einem Unfall und im Erzgebirgskreis S265 zwischen Jürstadt und Königswalde ebenfalls eine Sperrung nach einem Unfall. Staus und Blitzer noch auf Ihrer Strecke, dann einfach kostenlos durchrufen. Unsere Telefonnummer ist die 03x800 und die 4. Vielen Dank, gute Fahrt.
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11: Mit Daniel Pavel, und jetzt könnte man sich bei dem Wetter ja wie die Ölsardinen ans Wasser legen. Oder aber wir gucken mal, was sonst noch so los ist. Es ist wirklich viel, wir haben es ein bisschen sortiert. Und die Infos in den Tipps gleich nach Peter Fox und nach Kygo und Tina Turner.

0: dran denke, kann ich's eigentlich kaum erwarten.
1: Peter Fox und Haus am See. Schöne Mittagspause, Mahlzeit zusammen. Was stellen wir denn so an?
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3: Das Himmelsereignis gestern, Sonnenfinsternis und dann Sternschnuppenregen. Viele haben deshalb in Richtung Himmel geschaut und vielleicht auch verschiedene Sternenbilder entdeckt und sich gefragt, Mensch, was ist denn das da genau? Im Kosmonautenzentrum Sigmund Jähn im Kirchwald geht's genau um diese Thematik heute. Von 13 bis 17 Uhr. In Familie kann man verschiedene Aufgaben lösen und sich so tiefgreifend mit der Thematik auseinandersetzen.
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3: Die Sonnenfinsternis oder wie Fans und Freunde ja längst sagen oder die Experten, die Sophie.
2: Sophie.
3: Ja, nach der Sonnenfinsternis ist die Sonne auch wieder aufgegangen heute Morgen.
2: Wobei nächstes Jahr gibt es nochmal eine partielle, aber dann deutlich weniger verdunkelt. Ich glaube nur so 50%, wenn ich es richtig im Kopf habe.
3: Die richtige dann wieder 2081.
2: Oh, das dauert ewig. Ne?
3: Bis dahin sind wir dann gut vorbereitet und haben dann auch die Brillen. Also, mich haben so viele Menschen angerufen. Habt ihr Brillen? Ihr seid vom Radio. Ihr habt doch bestimmt irgendwie Brillen. Wir hatten auch keine Brillen.
2: Das wäre in Corona auch so. Ihr seid doch vom Radio, habt ihr Impfungen?
3: Ja, so ungefähr, ja. Ihr seid doch vom Radio. Habt ihr gutes Wetter, Micha?
2: Du bist doch vom Radio. Hast du Diesel?
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8: Mit Oliver Heinze, guten Tag. Das Amtsgericht Chemnitz hat offenbar einen Haftbefehl gegen den AfD-Bundestagsabgeordneten Maximilian Krah erlassen. Das berichtet der Spiegel unter Berufung auf eigene Recherchen. Grund ist demnach ein Rechtsstreit zwischen Krah und dem Satiriker Jan Böhmermann. Der AfD-Politiker war gegen Böhmermann gerichtlich vorgegangen, weil der in seinem Podcast eine Zuschrift vorgelesen hatte, der zufolge Krah auf dem Oktoberfest zahlreiche Champagnerflaschen bestellt habe. Krah verlor das Verfahren, zahlte die Prozesskosten allerdings nicht vollständig. In Chemnitz sind im vergangenen Jahr deutlich mehr Kinder im Straßenverkehr verunglückt. Die Zahl stieg um rund 40%. Einzelheiten von Conny Hartmann.
9: Nach Angaben des Statistischen Landesamtes wurden 83 Kinder schwer und 11 leicht verletzt. Auch bundesweit ist die Zahl der Kinder, die im Straßenverkehr zu Schaden gekommen sind, gestiegen. In Deutschland wurde im Schnitt alle 18 Minuten ein Kind verletzt oder getötet. Das waren 7% mehr als 2024. Besonders auffällig ist die Entwicklung bei den Todesfällen. Die Zahl stieg bundesweit innerhalb eines Jahres von 53 auf 74.
8: Schlimmer Unfall an einer Bushaltestelle in Limbach-Oberfrohna. An der Straße des Friedens sind gestern 2 Menschen von einem Auto erfasst und schwer verletzt worden. Wie unser Reporter vor Ort berichtet, waren die beiden hinter einem Bus auf die Straße gelaufen. Offenbar hat sie der Autofahrer zu spät gesehen. Bei den Verletzten handelt es sich laut Polizei um eine 68-jährige Frau und einen 15-jährigen Jungen. Zum genauen Hergang wird nun ermittelt. Die schwarz-roten Reformpläne bei Rente, Steuern und Bürgergeld bekommen in der Bevölkerung genauso viel Zustimmung wie Ablehnung. In einer Ipsos-Umfrage sagen 38% der Befragten, dass sie die Vorhaben für richtig oder eher richtig halten. Genauso viele sagen, sie seien eher falsch oder falsch. Nach der Frage, wer am meisten profitiere, sagte der größte Teil niemand. Die Reformen würden am Ende allen schaden. Der Eurovision Song Contest im kommenden Jahr findet in der bulgarischen Stadt Burgas am Schwarzen Meer statt. Das ESC-Finale soll am 15. Mai stattfinden. Die Sängerin Dara hatte in diesem Jahr in Wien mit dem Song Bangaranga Bulgarien zum ersten ESC-Triumph geführt.
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11: Einen schönen Donnerstag. Die Lieblingsplätze sind in den nächsten Tagen die unter Sonnenschirm und Co. Es wird nochmal richtig heiß. Durch den Tag heute geht's sonnig mit Temperaturen bis 29 Grad. Morgen und am Wochenende dann Ü30. Ein sonniger Freitag wird's erstmal mit bis zu 32 Grad. Samstag sind dann auch ein paar Wolken mit dabei und es werden bis 35 Grad, bevor am Sonntag dann Schauer für etwas Abkühlung sorgen. Hallo auf die Straßen und Achtung, B171, Olbernhau, Freiberger Straße, zwischen Waldrand und Heuweg ein Unfall und eine Vollsperrung. Ansonsten wünsche ich Ihnen eine gute Fahrt, kommen Sie gut an, für Staus und Blitzer auf Ihrer Strecke einfach anrufen, kostenlos 03x800 und die 4. Danke.
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13: Wir wünschen eine schöne Mittagspause und servieren dazu ganz viel Musik. Unter anderem mit Bibi Rexha und Faithless. Mit herrlich Sommermusik von Enrique Iglesias. Zubemela Radio, ich weiß nicht, was das heißt, aber es klingt schön nach Urlaub. Christina Stürmer ist genauso mit dabei und jetzt grooven wir uns Richtung Nachmittag. Ganz relaxed bei den Temperaturen. Hier ist Lola Young und Messi. Mahlzeit. 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

0: Manager Ed Sheeran, Michael Schulte und Waterfall. Einen schönen Donnerstagnachmittag. Und musikalisch gucken wir gleich mal ein bisschen in den Rückspiegel mit einem absoluten Klassiker von U2. With or Without You. Gibt's gleich außerdem. Lady Gaga verzaubert uns mit Abracadabra gleich.
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3: Wir bekommen nochmal heiße Tage heute Nachmittag, auch wieder viel Sonne, Temperaturen bis 29 Grad und morgen dann schon bis 32 Grad. Achtung, liebe Autofahrer, A4 Erfurt Richtung Chemnitz, zwischen Hohenstein-Ernsthal und Wüstenbrand Gegenstände auf der linken Spur, das sind Fahrzeugteile, Vorsicht. Und wir haben zwischen Wüstenbrand und Limbach-Oberfrohna jetzt auch schon 2 Kilometer Stau, das dauert ca. 20 Minuten länger. Geblitzt wird in Chemnitz auf der Kalkstraße stadteinwärts Richtung A4 Auffahrt Chemnitz-Rottluff, dahinter dem Trafohäuschen. Ja, danke schön auch für die Info. Und weiterhin natürlich, wenn Sie noch was haben, dann einfach Staus oder Blitzer melden bei uns kostenlos. Die Telefonnummer ist die 03x800 und die 4. Gute Fahrt.
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6: Mit Daniel Pavel, und manchmal braucht's nochmal extra Feinschliff, so wie bei Apologize von One Republic. Da hat der Timbaland als Produzent nochmal richtig schön Hand angelegt und eine Welthit draus gemacht. Und den gibt's gleich nach Pink und Trustfall. Schönen Donnerstagnachmittag.

0: Timbaland und One Republic mit Apologize.
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0: So, und es wird immer Zeit für eine gute Nachricht des Tages. Das berühmte Korallenriff, das Great Barrier Reef, der berühmteste Korallenriff der Welt, hat endlich Abkühlung bekommen. Durch die Hitze setzt da so eine Korallenbleiche ein, die dem Riff wirklich heftig zusetzt. Und jetzt allerdings ist kräftiger Monsunregen eingetreten. Dazu Wind, Wellen und eine ordentliche Durchmischung des Meereswassers. Und somit sinken da die Wassertemperaturen und Experten beobachten eine Abkühlung des Korallenriffs und es erholt sich. So, das ist doch mal schön, oder? So, bei uns dauert es mit der Abkühlung noch so ein bisschen. Am Sonntag kann es dann mal regnen und es wird nicht mehr ganz so heiß. Bis dahin erfrischen wir Sie mit herrlichem Sommersound. Hier ist Lady Gaga, lass uns verzaubern mit Abracadabra.

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2: Mit Dorit Kreller. Guten Tag. Aktuell sind gefälschte Briefe eines vermeintlichen Düsseldorfer Rechtsanwalts im Umlauf. Unter der Überschrift "Letzte außergerichtliche Geltendmachung" werden die Empfänger zur Zahlung von über 3.500 Euro für ein angebliches Gewinnspiel-Abo aufgefordert. Die Verbraucherzentrale Sachsen spricht von Betrug und rät, sich nicht von den gesetzten Fristen unter Druck setzen zu lassen. Keinesfalls sollte gezahlt werden. Stattdessen Anzeige erstatten. Gut 4 Monate vor Weihnachten ist bei den Annaberger Backwaren die Stollenproduktion gestartet. Gestern, kurz nach Mitternacht, wurden die ersten Exemplare in den Ofen geschoben. Nach dem Abkühlen wird der erzgebirgische Butterstollen gebuttert, gezuckert und verpackt. Dann heißt es warten, denn ein Stollen muss reifen. Rund 1,5 Tonnen werden in den kommenden Wochen bei den Annaberger Backwaren produziert. Zum Großteil werden die Stollen in Sachsen verkauft. Einige Exemplare verschickt das Unternehmen aber auch bis in die USA, nach Australien oder Japan. Die anhaltende Trockenheit setzt die sächsische Landwirtschaft zunehmend unter Druck. Clarissa Kunert mit den Einzelheiten.
3: In einigen Regionen gibt es bereits erhebliche Engpässe bei der Futterversorgung. Dazu kommen mögliche Ertragseinbußen sowie Probleme bei Weideflächen für Nutztiere und der Wasserversorgung. Bundeslandwirtschaftsminister Alois Rainer hat deshalb im Kabinett über die aktuelle Lage berichtet. Wie groß die Schäden tatsächlich sind, soll der Erntebericht Ende August zeigen. Sollte sich eine außergewöhnliche, länderübergreifende Schadenslage bestätigen, könnten Bund und Länder Hilfen auf den Weg bringen, heißt es.
2: Taiwan hat nach eigenen Angaben ab dem 20. Juli KI-gestützte Cyberangriffe auf staatliche Einrichtungen abgewehrt, die aus dem Ausland gesteuert wurden. Laut Medien wurden mindestens 85 Regierungskonten und 2500 Personalakten manipuliert. Danach weitete sich der Angriff auf die Atomsicherheitsbehörde und mindestens 7 Energieunternehmen aus. Gastgeber des Eurovision Song Contest im kommenden Jahr ist die bulgarische Touristenhochburg Burgas am Schwarzen Meer. Das hat die Europäische Rundfunkunion mitgeteilt. Burgas setzte sich damit überraschend gegen die bulgarische Hauptstadt Sofia durch. Das ESC-Finale soll Mitte Mai 2027 stattfinden.
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5: Ja, Sommerwetter in Chemnitz Stadt und Land, bis 30 Grad heute, nur wenige dünne Schleierwolken. Morgen dann Sonne satt bis 34, ebenso am Samstag heiß bis 37 Grad sogar. Sonntag dann wechselhafter, mit Schauern und Gewitter müssen wir rechnen, dann fallen die Temperaturen auch wieder. Baustellenstau auf der A72 Zwickau Richtung Chemnitz zwischen Chemnitz Süd und Kreuz Chemnitz 4 Kilometer, stockt es 12 Minuten mehr in Planen. Und geblitzt wird in Chemnitz auf der Kalkstraße statt einwärts Richtung der A4-Auffahrt Chemnitz-Rottluff hinter einem Trafohäuschen. Und wenn Sie was entdecken, dann kostenlos anrufen. Wir sagen es gerne weiter. 03x800 und die 4. Gerne auch via WhatsApp. Nummer steht auf radiochemnitz.de.
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7: Wir tauchen gleich ganz tief ein in die mobile Geschichte unserer Stadt und da geht es mal nicht um Autos, sondern um Zweiräder. Wir haben uns dazu mal im Fahrzeugmuseum umgehört. Sie hören gleich alles kurz nach 2.

0: Mit Nico Santos scheint die Sonne aus dem Radio und gleich aus den 80ern der größte Hit der legendären Eurythmics.
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2: In Chemnitz wurden Anfang des letzten Jahrhunderts nicht nur Fahrräder gebaut, sondern auch Motorräder. Und beides hängt unmittelbar zusammen, so Ludwig Karsch vom Fahrzeugmuseum.
3: Die Hersteller von Fahrrädern sind in der Regel dann irgendwann mal auch zum Motorradbau übergegangen, als die technischen Möglichkeiten da waren. Das haben die Diamant-Fahrradwerke in Chemnitz gemacht. Wanderer zum Beispiel hat das gemacht und auch die Firma Presto. Mehrere Hersteller haben schon vor 1910 wieder aufgehört. Gab also eine Welle, wo viele angefangen haben damit. Aber irgendwann ebbte das mal ab und es sind nur noch die Wandererwerke so wirklich übrig geblieben. Und die haben bis in die 20er Jahre hochwertige, tolle Motorräder gebaut, aber die waren eben auch entsprechend teuer. Es gibt noch die Firma Schüttorf, die in den 20er Jahren auch tolle Motorräder gebaut hat, auch entsprechend teuer. Ja, und zum Beispiel die Marke DKW hat eben preiswerte kleine Zweitaktmotorräder gebaut, die sich viel besser verkaufen ließen.
2: Viele dieser historischen Motorräder kann man heute im Fahrzeugmuseum an der Zwickauer Straße bestaunen.
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0: I will love you Monday. Was hat die Frau da gesungen? Ich liebe den Montag. Wahrscheinlich, weil er heute zum Donnerstag im Rückspiegel fast schon nicht mehr zu sehen ist. Radio Chemnitz. Wir haben so viel großartige Musik für Sie rausgesucht. Ray, einer der besten Stimmen, die Großbritannien gerade anzubieten hat. Davor die unvergessene Amy Winehouse, auch aus England. Und als nächstes der erfolgreichste britische Musiker unserer Zeit, Ed Sheeran. Very British, very geschmackvoll. Bleiben Sie bei uns.
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3: Ja, Sommerwetter in Chemnitz Stadt und Land, bis 30 Grad heute, nur wenige dünne Schleierwolken. Morgen dann Sonne satt bis 34, ebenso am Samstag heiß bis 37 Grad sogar. Sonntag dann wechselhafter, mit Schauern und Gewitter müssen wir rechnen, dann fallen die Temperaturen auch wieder. Baustellenstau auf der A72 Zwickau Richtung Chemnitz zwischen Chemnitz Süd und Kreuz Chemnitz 4 Kilometer, stockt es 12 Minuten mehr in Planen. Und geblitzt wird in Chemnitz auf der Kalkstraße statt einwärts Richtung A4-Auffahrt Chemnitz-Rottloff hinter einem Trafohäuschen. Und wenn Sie was entdecken, dann kostenlos anrufen. Wir sagen es gerne weiter. 03x800 und die 4. Gerne auch via WhatsApp. Nummer steht auf radiochemnitz.de.
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6: Toll, dass Sie eingeschaltet haben. Damit können wir gemeinsam einen sehr schönen Donnerstagnachmittag verbringen.

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2: Jetzt kommt der Wetterbericht, den macht der Micha Klein, unser Chefmeteorologe, heute mal mit links, denn heute ist Welt-Linkshänder-Tag. Guten Morgen, Micha.
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Die Statistik hat mich echt vom Hocker gehauen und ich wette, Sie auch. Die durchschnittliche Wochenarbeitszeit in Deutschland ist weiter gesunken. Im Schnitt sind es nur noch 28,5 Stunden pro Kopf. Das sind von Montag bis Freitag am Tag nur 5 Stunden 42 Minuten. Wenn Sie und ich jetzt auf Arbeit sind, seit Montag und jeden Tag 8 Stunden durchgezogen haben, dann wären wir heute eigentlich schon seit 12:30 am Wochenende. Was läuft da verkehrt?

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10: Mit Dorit Kreller. Guten Tag. Auf einer der wichtigsten Pendlerstrecken zwischen Chemnitz und dem Erzgebirge verschwindet morgen eine Dauerbaustelle. Conny Hartmann mit den Einzelheiten.
11: Während die B95 in Burkhardsdorf für rund 2 Jahre gesperrt ist, wird sie in Ehrenfriedersdorf wieder freigegeben. Damit können Autofahrer aus Richtung Annaberg wieder über Herold und die B174 nach Chemnitz fahren. Hier wurde seit April 2024 gebaut. Unter anderem entstanden neue Stützwände, 5 Anliegerbrücken und ein Straßendurchlass. Starkregen hatte die Arbeiten mehrfach verzögert.
10: Das Amtsgericht Chemnitz hat offenbar einen Haftbefehl gegen den AfD-Bundestagsabgeordneten Maximilian Krah erlassen. Das berichtet der Spiegel. Grund ist demnach ein Rechtsstreit zwischen Krah und dem Satiriker Jan Böhmermann. Der AfD-Politiker war gegen Böhmermann gerichtlich vorgegangen, weil der in seinem Podcast eine Zuschrift vorgelesen hatte, der zufolge Krah auf dem Oktoberfest zahlreiche Champagnerflaschen bestellt habe. Krah verlor das Verfahren, zahlte die Prozesskosten allerdings nicht vollständig. Die Lage im Waldbrandgebiet bei Plauen ist stabil. Die feuchtkalte Nacht hat den Einsatzkräften geholfen, eine weitere Ausbreitung des Feuers zu verhindern. Da das Gelände steil ist und zudem in einem Trinkwasserschutzgebiet liegt, gestaltet sich der Einsatz schwierig. Die Feuerwehr kämpft ohne Schaum, ausschließlich mit Wasser und viel Handarbeit gegen Glutnester. Seit 9 Uhr unterstützen Hubschrauber die Löscharbeiten. Insgesamt sind rund 180 Einsatzkräfte vor Ort. Taiwan hat nach eigenen Angaben ab dem 20. Juli KI-gestützte Cyberangriffe auf staatliche Einrichtungen abgewehrt, die aus dem Ausland gesteuert wurden. Laut Medien wurden mindestens 85 Regierungskonten und 2500 Personalakten manipuliert. Danach weitete sich der Angriff auf die Atomsicherheitsbehörde und mindestens 7 Energieunternehmen aus. Taiwan wirft China seit Jahren hybride Kriegsführung vor. Gastgeber des Eurovision Song Contest im kommenden Jahr ist die bulgarische Touristenhochburg Burgas am Schwarzen Meer. Das hat die Europäische Rundfunkunion mitgeteilt. Burgas setzte sich damit überraschend gegen die bulgarische Hauptstadt Sofia durch. Das ESC-Finale soll Mitte Mai 2027 stattfinden.
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14: Ja, Sommerwetter in Chemnitz Stadt und Land, bis 30 Grad heute, nur wenige dünne Schleierwolken. Morgen dann Sonne satt bis 34, ebenso am Samstag heiß bis 37 Grad sogar. Sonntag dann wechselhafter, mit Schauern und Gewitter müssen wir rechnen, dann fallen die Temperaturen auch wieder. Schauen wir noch fix auf die Straßen, auf die A72, einmal Zwickau Richtung Chemnitz. Da dauert es rund 20 Minuten länger zwischen Stolberg Nord und dem Kreuz Chemnitz. Und die A72 dann Richtung Zwickau zwischen Hartenstein und Zwickau West hier eine Viertelstunde. Staus im Blitzer melden Sie kostenlos 03x800 und die 4. Gerne auch via WhatsApp. Nummer steht auf radiochemnitz.de.
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18: Herrlich, vorletzter Sommerferientag. Das Wetter ist toll, da nehmen sich viele nochmal vor, das Beste draus zu machen. Die Kinder haben Spaß im Freibad, die Väter sausen nach der Arbeit ab in den Biergarten. Und die Mamas freuen sich, dass sie schnell nochmal mitten in der Woche zwei Waschmaschinen durchjagen können, weil die Wäsche so herrlich schnell trocknet.

0: Das ist der Sound für Chemnitz Stadt und Land. Hier ist Radio Chemnitz. Kurze Frage, was für eine Gemeinsamkeit haben dieser Comedian?
1: Weißt du Bescheid, ne?
0: Dieser Musiker? Und dieser Schlagzeuger? Alles Linkshänder, Happe Kerkeling, Paul McCartney und Phil Collins. Ich auch. An dieser Stelle gehen Grüße aus an alle, die ihre Arbeit immer mit links erledigen. Und das richtig gut. Einen schönen Welt-Linkshänder-Tag.

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19: Ja, Sommerwetter in Chemnitz, Stadt und Land, bis 30 Grad heute, nur wenige dünne Schleierwolken. Morgen dann Sonne satt bis 34, ebenso am Samstag heiß bis 37 Grad sogar. Sonntag dann wechselhafter, mit Schauern und Gewitter müssen wir rechnen, dann fallen die Temperaturen auch wieder. Geduld ist gefragt auf der A72 Zickau Richtung Chemnitz, rund 20 Minuten.

0: zwischen Stolberg Nord und dem Kreuz Chemnitz. Dann auf der A72 Richtung Hof, da haben wir Reifenteile zwischen Hartenstein und Zwickau Ost und eine Ölspur zwischen Treuen und Plauen Ost auf der rechten Spur. Wenn Sie was entdecken, Stausblitzer, dann kostenlos anrufen 03800 und die 4. Gute Fahrt!
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2: Axel Metz. Was hat die letzte Sommerferienwoche noch Kulturelles zu bieten? Wir haben 16:30 einen tollen Tipp für Sie und jetzt nimmt uns Max Giesinger mit auf die Reise in Richtung Feierabend.

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1: Achtung Autofahrer, auf der A4 Dresden in Richtung Görlitz. Ein Unfall zwischen Niederseifersdorf und Kodersdorf. Die rechte Spur ist blockiert, für LKW momentan kein Durchkommen und es fängt auch schon an zu stauen. Aktuell 14 Minuten Zeitverlust, Tendenz steigend.
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1: Das Industriemuseum an der Zwickauer Straße lädt ein zu einer Zeitreise durch die Welt der Industrie. Und morgen gibt's dazu eine spezielle Kinderführung. Kindgerecht wird erklärt, wie die Dampfmaschine die handwerkliche Produktion verändert hat und wie Maschinen allgemein in den Arbeitsalltag Einzug gehalten haben. Es gibt auch einen Blick in Richtung Zukunft. Also spannende Themen im Industriemuseum. Morgen die Kinderführung von 13 bis 14 Uhr.
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0: Achtung Autofahrer, Vorsicht auf der A14 Leipzig Richtung Halle zwischen Gröbers und Halle Ost. Ein Unfall, dort liegen auch Fahrzeugteile über alle Spuren verteilt und ein defekter PKW steht dort auf der mittleren Spur.
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0: Shakira ist ja alleinerziehend, nachdem sie sich von dem spanischen Fußballstar Piqué getrennt hat. Heute verlässt sie sich mehr auf ihre Freunde, aus gutem Grund.
1: I think friendship lasts longer than love. I love love, but I think I even love friendship a little bit more.
0: Ich denke, Freundschaft hält länger als Liebe, sagt sie. Ich liebe die Liebe, aber Freundschaft liebe ich noch ein bisschen mehr.
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15: Mit Dorit Kreller. Guten Tag. Für das Bezirksderby des Chemnitzer FC gegen den FC Erzgebirge Auer am Samstag gibt es nur noch wenige Tickets. CFC-Geschäftsführer Tommy Hedder zum aktuellen Stand.
16: Wir haben aktuell 12.500 Tickets abgesetzt. Da sind 2.000 Gästefans bereits inbegriffen. Heißt, wir haben noch knapp 1.500 Tickets warten, die sich hauptsächlich auf dem Bereich Block 17 und 18 konzentrieren, sprich Nordtribüne. Es wird bis zum Spieltag den Online-Verkauf geben. Wir gehen davon aus, dass wir in der Summe am Spieltag noch knapp 500 Tickets übrig haben werden, die dann in die Tageskasse, aber auch bis zum Anpfiff in den Online-Shop übergehen. Und wir hoffen natürlich, dass wir mit 14.000 dann ein ausverkauftes Haus melden können. Ich bin optimistisch mit meinem Team gemeinsam, dass wir das hinbekommen und das Stadion gut gefüllt sein wird.
15: In Absprache mit den zuständigen Behörden wurde die Stadionauslastung auf 14.000 Zuschauer begrenzt, um Pufferzonen zwischen den beiden Fanlagern zu schaffen. Das Landgericht Zwickau hat ein Urteil im Fall einer schwer misshandelten Jugendlichen verkündet. Gunnar Tichy berichtet.
17: Die leiblichen Eltern aus dem Vogtland wurden zu Freiheitsstrafen auf Bewährung verurteilt. Die Mutter zu 1,5 Jahren, der Vater zu 2 Jahren. Das Gericht sah es als erwiesen an, dass die Eltern ihr damals minderjähriges Kind über 5 Monate hinweg heimlich mit einem Rheuma-Medikament vergiftet haben, was die Tochter lebensgefährlich krank machte. Die Taten liegen 6 Jahre zurück. Über das Tatmotiv wurde nichts bekannt, weil die Verhandlung unter Ausschluss der Öffentlichkeit lief. Zur Bewährung ausgesetzt wurden die Strafen, weil die Sozialprognosen für die Angeklagten günstig waren.
15: Auch knapp eine Woche nach Beginn des jüngsten Ausbruchs des Ätna ist der Vulkan weiter aktiv. Der Flughafen von Catania bleibt geschlossen. Das Flugverbot gilt dort bis Freitag 2 Uhr. Die Folgen für den Tourismus sind bereits jetzt deutlich zu spüren. Schätzungen zufolge belaufen sich die wirtschaftlichen Schäden infolge der Flugausfälle und Behinderungen auf 12 bis 24 Millionen Euro. Jazz, Blues und Funk gibt es morgen im Weltecho. Ab 18 Uhr lädt der Chemnitzer Jazzclub zu Chemnitz Swingt ein. Drei Bands stehen auf der Bühne. Ein Programm erinnert an Miles Davis, der in diesem Jahr 100 Jahre alt geworden wäre. Dabei wird seine Musik auch mit Rap verbunden. Die Konzertreihe gibt es seit 15 Jahren. Gespielt wird unter freiem Himmel. Der Eintritt kostet 20 Euro.
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18: Ja, ein schöner sonniger Feierabend bei uns in Chemnitz, Stadt und im Land. Ja, in der Nacht dann mal sternenklar, bei Tiefstwerten zwischen 17 und 10 Grad können wir auch wieder Sternschnuppen beobachten, auch wenn der Höhepunkt der Perseiden ja vorbei ist. Morgen Sonne satt bis 34, ebenso am Samstag bis 37 Grad, sogar Donnerstag wechselhafter, kühler mit Schauern und Gewittern. Halbe Stunde mehr ein Plan auf der A72 circa Richtung Chemnitz zwischen Stolberg Nord und dem Kreuz Chemnitz, hier 10 Kilometer Stau und Stockens. Und auf der A72 Richtung Hof eine Ölspur zwischen Treuen und Plauen Ost, hier eine Viertelstunde mehr einplanen. Staus im Blitzer kostenlos melden 03800 und die 4. Allen unterwegs eine gute Fahrt.
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20: Die letzte Sommerferienwoche ist noch mal richtig heiß. Ab Montag soll es dann deutlich frischer sein. Ja, so langsam wird es eng, wenn man diesen Sommer noch die Strandfigur erreichen will.

0: Das macht das Warten auf die nächste Grünphase an der Ampel erträglicher und gleich ab in die 80er mit Madonna, Like a Prayer.
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3: Hallo.
4: Und natürlich die Frage heute Morgen an den Meteorologen. 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
3: Na logisch habe ich geguckt.
4: Die Sonnenfinsternis oder wie Fans und Freunde ja längst sagen oder die Experten, die Sophie.
3: Sophie 26.
4: Ja, Sophie. Ja, nach der Sonnenfinsternis ist die Sonne auch wieder aufgegangen heute Morgen.
3: Wobei nächstes Jahr gibt es nochmal eine partielle, aber dann deutlich weniger verdunkelt. Ich glaube nur so 50%, wenn ich es richtig im Kopf habe.
4: Die richtige dann wieder 2081.
3: Oh, das dauert ewig. Ne?
4: Bis dahin sind wir dann gut vorbereitet und haben dann auch die Brillen. Also, mich haben so viele Menschen angerufen. 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Ihr seid vom Radio, ihr habt doch bestimmt irgendwie Brillen. Wir hatten auch keine Brillen.
3: War das während Corona auch so? Ihr seid doch vom Radio, habt ihr Impfungen?
4: Ja, so ungefähr, ja. Ihr seid doch vom Radio, habt ihr gutes Wetter? Micha?
3: Du bist doch vom Radio. Hast du Diesel?
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0: Gleich tauchen wir tief in die Geschichte der Mobilität in unserer Stadt ein. Dabei dreht es sich diesmal nicht um Autos, sondern um Zweiräder. Dafür haben wir uns im Fahrzeugmuseum für Sie umgehört. Alle Details hören Sie kurz nach 16:30 hier auf Radio Chemnitz.
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16: Ja, ein schöner sonniger Feierabend bei uns in Chemnitz, Stadt und im Land. Ja, in der Nacht dann mal sternenklar, bei Tiefstwerten zwischen 17 und 10 Grad können wir auch wieder Sternschnuppen beobachten, auch wenn der Höhepunkt der Perseiden ja vorbei ist. Morgen Sonne satt bis 34, ebenso am Samstag bis 37 Grad, sogar Donnerstag wechselhaft der Kühler mit Schauern und Gewittern. Halbe Stunde mehr Mehrendplan auf der A72 circa Richtung Chemnitz zwischen Stolberg Nord und dem Kreuz Chemnitz, hier 10 Kilometer Stau und Stockend. Und auf der A72 Richtung Hof eine Ölspur zwischen Treuen und Plauen Ost, hier eine Viertelstunde mehr einplanen. Staus im Blitzer kostenlos melden 03-0800 und die 4. An unterwegs eine gute Fahrt.
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0: Wenn Sie gerade auf dem Supermarktparkplatz extra Schleifen fahren, um eine vernünftige Parklücke zu finden, dann machen Sie das wenigstens mit einer richtig schicken Musik. Die kommt jetzt von Purple Disco Machine.

0: kaum zu glauben, dass das ein Hit aus dem Jahr 2002 ist. Leith Aldin, dein Lied. Gleich als nächstes gibt's Pink und Taylor Swift.
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2: In Chemnitz wurden Anfang des letzten Jahrhunderts nicht nur Fahrräder gebaut, sondern auch Motorräder. Und beides hängt unmittelbar zusammen, so Ludwig Karsch vom Fahrzeugmuseum.
3: Die Hersteller von Fahrrädern sind in der Regel dann irgendwann mal auch zum Motorradbau übergegangen, als die technischen Möglichkeiten da waren. Das haben die Diamant-Fahrradwerke in Chemnitz gemacht. Wanderer zum Beispiel hat das gemacht und auch die Firma Presto. Mehrere Hersteller haben schon vor 1910 wieder aufgehört. Es gab also eine Welle, wo viele angefangen haben damit. Aber irgendwann ebbte das mal ab und es sind nur noch die Wandererwerke so wirklich übrig geblieben. Und die haben bis in die 20er Jahre hochwertige, tolle Motorräder gebaut, aber die waren eben auch entsprechend teuer. Es gibt noch die Firma Schüttorf, die in den 20er Jahren auch tolle Motorräder gebaut hat, auch entsprechend teuer. Ja, zum Beispiel die Marke DKW hat eben preiswerte kleine Zweitaktmotorräder gebaut, die sich viel besser verkaufen ließen.
2: Viele dieser historischen Motorräder kann man heute im Fahrzeugmuseum an der Zwickauer Straße bestaunen.
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0: Der Musiker Teddy Swims hat einen Traumjob. Als Kind allerdings wäre er lieber was ganz anderes geworden.
1: When I was a kid, I wanted to be like a stand-up comic. At least now, if I make a bad joke on stage and nobody laughs, I can just start the next song.
0: Ich wäre gern ein Comedian geworden, sagt Teddy. Aber immerhin, jetzt auf der Bühne, wenn ich mal einen Gag versemmle und keiner lacht, dann kann ich gleich den nächsten Song starten. Das ist so ähnlich wie hier bei uns beim Radio.

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11: Mit Dorit Kreller. Guten Tag. Eine junge Frau hat auf dem Sonnenberg einen mutmaßlichen Autodiebstahl verhindern können. Die 25-Jährige hatte gestern Nachmittag auf der Körnerstraße 2 Männer beobachtet, die sich an einem geparkten Ford zu schaffen machten. Dabei hantierte einer im Wagen, während der andere davor offenbar Schmiere stand. Als sich beide ertappt fühlten, rannten sie plötzlich weg. Die Zeugin rief sofort die Polizei und gab eine Personenbeschreibung ab. Deshalb konnten die Beamten wenig später einen 25-Jährigen in der Nähe stellen und seinen 22-jährigen Komplizen ausfindig machen. Gegen die beiden Deutschen wird nun ermittelt. Das Amtsgericht Chemnitz hat einen Haftbefehl gegen den AfD-Bundestagsabgeordneten Maximilian Krah erlassen. Das berichtet der Spiegel. Mehr von Gunnar Tichy.
12: Grund sei ein Rechtsstreit zwischen Krah und dem Satiriker Jan Böhmermann, heißt es in dem Bericht. Demnach war der AfD-Politiker gegen Böhmermann gerichtlich vorgegangen, weil der in seinem Podcast eine Zuschrift vorgelesen hatte, in der es hieß, Krah habe auf dem Oktoberfest zahlreiche Champagnerflaschen bestellt. Das Verfahren hat er verloren. Krah teilte mit, er habe bereits im Januar gezahlt und seinen Anwalt um Klärung gebeten.
11: Auch knapp eine Woche nach Beginn des jüngsten Ausbruchs des Ätna ist der Vulkan weiter aktiv. Der Flughafen von Catania bleibt geschlossen. Das Flugverbot gilt dort bis Freitag 2 Uhr. Die Folgen für den Tourismus sind bereits jetzt deutlich zu spüren. Schätzungen zufolge belaufen sich die wirtschaftlichen Schäden infolge der Flugausfälle und Behinderungen auf 12 bis 24 Millionen Euro. In Frankreich hat die Champagnerlese begonnen. Wie der Herstellerverband Comité Champagne mitgeteilt hat, dürfen Weinbauern in dem Gebiet seit gestern offiziell die Trauben ernten. Das ist der früheste Zeitpunkt seit 40 Jahren. Chemnitzer Handballfans sollten sich beeilen. Für das Pokalspiel des EHV Aue gegen den HC Elbflorenz gibt es ab sofort Karten. In der ersten Runde des DHB-Pokals kommt es am 23. August in der Erzgebirgshalle in Lößnitz zum Sachsen-Derby. Außerdem beginnt der Dauerkartenverkauf. Der EHV spielt um den Aufstieg in die zweite Bundesliga und ist der höchstklassigste Handballverein in der Region.
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14: Ja, Sonne satt zum Feierabend und angenehm warm in Chemnitz Stadt und Land. Die Nacht zeigt sich mal sternenklar, für die Sternschnuppen bei Tiefstwerten zwischen 17 und 10 Grad. Morgen bis 34, am Samstag bis 37 Grad sogar und bis dahin bleibt es sonnig und trocken. Sonntag dann wechselhaft und kühler mit Schauern und Gewittern. Vorsicht auf der A4 Chemnitz Richtung Dresden, defekter LKW zwischen drei Knossen und der Raststätte Dresdner Tor auf der mittleren Spur und hier auch Personen auf der Fahrbahn. Dann haben wir etwas dickeren Stau auf der A72 Zwickau Richtung Chemnitz, gute halbe Stunde zwischen Stolberg Nord und dem Kreuz Chemnitz und Bitzer in Hartmannsdorf Richtung Chemnitz, Leipziger Straße bei Tempo 70.
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17: Das Niedrigwasser in vielen Flüssen bei uns im Land führt zu Transportproblemen. Und wer bietet da jetzt Hilfe an? Da kommt man nicht drauf. Es ist die Deutsche Bahn. Wirklich. Die Bahn bietet an, mehr Güterzüge auf die Schiene zu bringen. Das ist sicher nett gemeint, aber ich würde trotzdem lieber wenigstens im Intercity fahren.

0: Das ist eine internationale Musik, die wir Ihnen anbieten. Von Rihanna aus der Karibik geht's gleich nach Westerland mit den Ärzten.
1: Boah, da ist was los.
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3: Wasser-Action und jede Menge Spaß bietet die Wasserskianlage in Rossau, der Pinnacle Wake Park nahe der A4. Wer im Winter gerne Snowboard oder Ski fährt, kann sich auf dem See mal mit Wasserski oder Wakeboard ausprobieren. Einfach an den ca. 30 km/h schnellen Lift hängen und los geht's. Die Anlage hat täglich geöffnet von 12 bis 20 Uhr. Außerdem sind dort weitere Aktivitäten möglich, zum Beispiel Inlineskaten und Beachvolleyball.
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0: fabelhafte Band Hurts. Alles Wichtige vom Sport gibt's 17:30 von meinem lieben Kollegen Jens Umreit aus unserer Sportredaktion.
1: Wow, diese Rabatte sprengen ja völlig den Rahmen.
2: Ganz

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8: Ja, Sonne satt zum Feierabend und angenehm warm in Chemnitz Stadt und Land. Die Nacht zeigt sich mal sternklar, für die Sternschnuppen bei Tiefstwerten zwischen 17 und 10 Grad. Morgen bis 34, am Samstag bis 37 Grad sogar und bis dahin bleibt es sonnig und trocken. Sonntag dann wechselhafter und kühler mit Schauern und Gewittern. Vorsicht auf der A4 Chemnitz Richtung Dresden, defekter LKW zwischen Dreiknossen und der Raststätte Dresdner Tor auf der mittleren Spur und hier auch Personen auf der Fahrbahn. Dann haben wir etwas dickeren Stau auf der A72 Zwickau Richtung Chemnitz. Gute halbe Stunde zwischen Stolberg Nord und dem Kreuz Chemnitz. Und Blitzer in Hartmannsdorf Richtung Chemnitz, Leipziger Straße bei Tempo 70.
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10: Axel Metz.
11: Kommen Sie gut durch den Feierabendverkehr mit all seinen Umleitungen und Baustellen. Wenigstens haben Sie mehr von der tollen Musik. Shabuzi, Leona Lewis und jetzt Klingold.

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1: Und da hat Jens Umbreit alles Wichtige vom Tage für Sie.
2: Jo Neugebauer bleibt bei der Leichtathletik-EM in Birmingham auf Goldkurs. Der Weltmeister führt den Zehnkampf an. Im Diskuswurf stellte der 26-Jährige sogar einen EM-Rekord innerhalb des Zehnkampfs auf. Niklas Kaul verbesserte sich weiter und hat ebenfalls gute Medaillenchancen. Die Entscheidung fällt am Abend. Isabel Gose schwimmt bei der EM in Paris auch über die 1500 Meter Freistil um eine Medaille. Die 24-Jährige erreichte mit der drittbesten Vorlaufzeit das Finale. Auch Maja Werner steht im morgigen Endlauf. Lukas Mertens zog über 200 Meter Freistil als Sechster ins Halbfinale ein. Auch Angelina Köhler über 100 Meter Schmetterling und Anna Elend über 200 Meter Brust sind eine Runde weiter. Georg Steinhauser wechselt zur kommenden Saison zum deutschen Radsportteam Red Bull Bora Hansgrohe. Der 24-Jährige unterschreibt einen Vertrag über mehrere Jahre. Steinhauser fährt derzeit noch für EF Education Easy Post. In diesem Jahr wurde er Dritter bei Paris-Nizza und gewann dort das weiße Trikot. Bei seinem neuen Team trifft Steinhauser auch auf Florian Lipowitz. Und auch die niederländische Fußballnationalmannschaft hatte einen neuen Nationaltrainer. Der frühere spanische Welt- und Europameister Xavi unterschreibt einen Vertrag bis zur WM 2030. Xavi folgt auf Ronald Koeman, der nach dem WM-Aus gegen Marokko zurückgetreten war. Sein Debüt gibt der 46-Jährige am 24. September in der Nations League gegen Deutschland. Dort steht mit Jürgen Klopp auch ein neuer Trainer an der Seitenlinie.
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1: Jetzt kommt der Wetterbericht, den macht der Micha Klein, unser Chefmeteorologe, heute mal mit links, denn heute ist Welt-Linkshänder-Tag. Guten Morgen, Micha.
2: Morgen, André, hallo.
1: Also, wir können ja heute am Welt-Linkshänder-Tag zweimal feiern, du und ich, weil wir haben ja beide zwei linke Hände.
2: Das ist korrekt, absolut, ja.
1: Ach, guck hier, Leonardo da Vinci, Linkshänder, wie Michelangelo. Charlie Chaplin, Jimi Hendrix, Paul McCartney, Lady Gaga, Barack Obama, Bill Gates, Fidel Castro war Linkshänder, guck an. Timo Boll, ja, hier, Tischtennislegende.
2: Tischtennis,
1: mit links hat er gespielt.
2: Dann spielt er Pongping.
1: Ja, was? Pongping, ja, andersrum, genau.
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8: Mit Dorit Kreller. Eine junge Frau hat auf dem Sonnenberg einen mutmaßlichen Autodiebstahl verhindern können. Die 25-Jährige hatte gestern Nachmittag auf der Körnerstraße 2 Männer beobachtet, die sich an einem geparkten Ford zu schaffen machten. Dabei hantierte einer im Wagen, während der andere davor offenbar Schmiere stand. Als sich beide ertappt fühlten, rannten sie plötzlich weg. Die Zeugin rief sofort die Polizei und gab eine Personenbeschreibung ab. Deshalb konnten die Beamten wenig später einen 25-Jährigen in der Nähe stellen und seinen 22-jährigen Komplizen ausfindig machen. Gegen die beiden Deutschen wird nun ermittelt. Auf einer der wichtigsten Pendlerstrecken zwischen Chemnitz und dem Erzgebirge verschwindet morgen eine Dauerbaustelle. Conny Hartmann mit den Einzelheiten.
9: Während die B95 in Burkhardsdorf für rund 2 Jahre gesperrt ist, wird sie in Ehrenfriedersdorf wieder freigegeben. Damit können Autofahrer aus Richtung Annaberg wieder über Herold und die B174 nach Chemnitz fahren. Hier wurde seit April 2024 gebaut. Unter anderem entstanden neue Stützwände, 5 Anliegerbrücken und ein Straßendurchlass. Starkregen hatte die Arbeiten mehrfach verzögert.
8: Im Greifswalder Botten ist ein rund 7 Meter langer toter Wal entdeckt worden. Die Walart ist unklar. Im Nautineum auf Denholm soll das Tier obduziert werden. Ob es sich um den zuletzt mehrfach in der Ostsee gesichteten Wal handelt, ist offen. Vor Fethiye in der Türkei ist ein Ausflugsboot mit 115 Menschen an Bord in Brand geraten. Die Menschen, darunter Kinder und Besatzungsmitglieder, sprangen mit Rettungswesten ins Meer und wurden an Land gebracht. 2 Personen mussten wegen Rauchbelastung behandelt werden. Die Ursache des Feuers ist unklar. Kurioses Medaillenmissgeschick bei der Leichtathletik-EM in Birmingham. Die norwegische Goldstaffel über 4x400 Meter im Mixed hat ihre Medaillen wieder abgegeben. Grund war, dass die falsche Siegerzeit eingraviert war. Bei einem Unfall in der Nähe von Lützen bei Leipzig hatte ein Autofahrer offenbar einen richtig guten Schutzengel. Wie uns die Bundespolizei auf Anfrage bestätigte, hatte der Mann einen ungesicherten Bahnübergang gekreuzt. Dabei muss er einen herannahenden Güterzug übersehen haben. Es kam zum Zusammenstoß. Dabei wurde der Mann zum Glück nur leicht verletzt.
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11: Ja, Sonne satt zum Feierabend und angenehm warm in Chemnitz Stadt und Land. Die Nacht zeigt sich mal sternklar, für die Sternschnuppen bei Tiefstwerten zwischen 17 und 10 Grad. Morgen bis 34, am Samstag bis 37 Grad sogar und bis dahin bleibt es sonnig und trocken. Sonntag dann wechselhaft und kühler mit Schauern und Gewittern. 20 Minuten dauert es länger auf der A72, circa Richtung Chemnitz zwischen Stolberg Nord und dem Kreuz Chemnitz. Und Blitzer auf der 4 in Dresden Richtung Chemnitz zwischen Chemnitz-Klösa und Mitte bei Tempo 80, von Hartmannsdorf nach Chemnitz auf der Leipziger Straße gegenüber Siemens und in Burkhardsdorf auf der Zürnitztalstraße. Allen unterwegs eine gute Fahrt.
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13: Ich wünsche einen schönen Donnerstagabend. Hey, Donnerstag schon. Morgen ist schon Wochenende. Cool. Das könnte ich echt beruflich machen.

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8: Ja, Sonne satt zum Feierabend und angenehm warm in Chemnitz Stadt und Land. Die Nacht zeigt sich mal sternklar. Für die Sternschnuppen bei Tiefstwerten zwischen 17 und 10 Grad. Morgen bis 34, am Samstag bis 37 Grad sogar. Und bis dahin bleibt es sonnig und trocken. Sonntag dann wechselhaft und kühler mit Schauern und Gewittern. 20 Minuten dauert es länger auf der A72, circa Richtung Chemnitz zwischen Stolberg Nord und dem Kreuz Chemnitz. Und Blitzer auf der 4 in Dresden Richtung Chemnitz zwischen Chemnitz-Klösa und Mitte bei Tempo 80. Von Hartmannsdorf nach Chemnitz auf der Leipziger Straße gegenüber Siemens und in Burkhardsdorf auf der Zürnitztalstraße. Allen unterwegs eine gute Fahrt.
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10: Axel Metz.
11: Ich wünsche uns einen schönen Donnerstagabend.

0: Achtung Autofahrer, auf der A4 Dresden in Richtung Chemnitz ein liegen gebliebenes Fahrzeug zwischen Frankenberg und Chemnitz Ost auf der Standspur.
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0: Jennifer Lopez ist einer der wenigen globalen Superstars. 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
1: 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I want to sing. 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You know, I saw West Side Story and I just thought to myself, that's what I want to do with my life.
0: Ich wollte gar nicht berühmt sein, sagte ich. Ich habe gedacht, ich liebe es zu tanzen, zu singen, zu schauspielern. Ich habe das Musical West Side Story gesehen und habe mir gedacht, das will ich später mal machen.
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3: 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Save Me Tonight.
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8: Mit Dorit Kreller. Aktuell sind gefälschte Briefe eines vermeintlichen Düsseldorfer Rechtsanwalts im Umlauf. Unter der Überschrift "Letzte außergerichtliche Geltendmachung" werden die Empfänger zur Zahlung von über 3.500 Euro für ein angebliches Gewinnspiel-Abo aufgefordert. Die Verbraucherzentrale Sachsen spricht von Betrug und rät, sich nicht von den gesetzten Fristen unter Druck setzen zu lassen. Keinesfalls sollte gezahlt werden. Stattdessen Anzeige erstatten. Gut 4 Monate vor Weihnachten ist bei den Annaberger Backwaren die Stollenproduktion gestartet. Gestern, kurz nach Mitternacht, wurden die ersten Exemplare in den Ofen geschoben. Nach dem Abkühlen wird der erzgebirgische Butterstollen gebuttert, gezuckert und verpackt. Dann heißt es warten, denn ein Stollen muss reifen. Rund 1,5 Tonnen werden in den kommenden Wochen bei den Annaberger Backwaren produziert. Zum Großteil werden die Stollen in Sachsen verkauft. Einige Exemplare verschickt das Unternehmen aber auch bis in die USA, nach Australien oder Japan. Im Weltecho wird morgen wieder gejazzt. Ab 18 Uhr lädt der Chemnitzer Jazzclub zu Chemnitz Swingt ein. Anke Wolf weiß, was da alles geplant ist.
9: Auf der Bühne stehen 3 Bands mit Jazz, Blues, Funk und Soul. Ein Teil des Abends erinnert an Miles Davis. Der berühmte Jazzmusiker wäre in diesem Jahr 100 Jahre alt geworden. Seine Musik wird bei dem Konzert auch mit Rap verbunden. Chemnitz Swingt gibt es inzwischen seit 15 Jahren. Das Konzert findet unter freiem Himmel statt. Der Eintritt an der Abendkasse kostet 20 Euro.
8: Im Greifswalder Botten ist ein rund 7 Meter langer toter Wal entdeckt worden. Die Walart ist unklar. Im Nautineum auf Denholm soll das Tier obduziert werden. Ob es sich um den zuletzt mehrfach in der Ostsee gesichteten Wal handelt, ist offen. Vor Fethiye in der Türkei ist ein Ausflugsboot mit 115 Menschen an Bord in Brand geraten. Die Menschen, darunter Kinder und Besatzungsmitglieder, sprangen mit Rettungswesten ins Meer und wurden an Land gebracht. 2 Personen mussten wegen Rauchbelastung behandelt werden. Die Ursache des Feuers ist unklar. Kurioses Medaillenmissgeschick bei der Leichtathletik-EM in Birmingham. Die norwegische Goldstaffel über 4x400 Meter im Mixed hat ihre Medaillen wieder abgegeben. Grund war, dass die falsche Siegerzeit eingraviert war.
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11: Ja, heute Abend keine Sonnenfinsternis. Dafür in der Nacht noch die Möglichkeit, sich was zu wünschen. Es sind noch relativ viele Sternschnuppen zu sehen. Die Nacht meist klar bei Tiefstwerten zwischen 17 und 10 Grad. Morgen viel Sonne bis 34, am Samstag sogar bis 37 Grad. Bis dahin bleibt es trocken, am Sonntag dann wechselhafter und kühler mit Schauern und Gewittern. Guten Abend auf die Straßen. Die A4 Dresden Richtung Görlitz ist zwischen Niederseifersdorf und Kodersdorf nicht mehr gesperrt, Unfallstelle geräumt. Es staut sich ab Weißenberg hier etwa eine Viertelstunde noch mehr einplanen. Und 10 Minuten auf der A72 Zwickau Richtung Chemnitz zwischen Chemnitz Süd und dem Kreuz Chemnitz. Noch in Leipzig eine Sperrung der Dämmeringstraße wegen eines Schlaglochs. Geblitzt wird an diesem Abend auf der A4 Dresden Richtung Chemnitz zwischen Chemnitz-Glöser und Mitte bei Tempo 80, dann zwischen Hartmannsdorf und Chemnitz auf der Leipziger Straße bei Tempo 70 und in Dresden einmal auf der B6 Bautzenlandstraße sowie auf der Blüherstraße. Gute Fahrt!
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1: Unser Chefmeteorologe Michael Klein.
2: Hallo.
3: Und natürlich die Frage heute Morgen an den Meteorologen. Hast du geguckt gestern?
2: Na logisch habe ich geguckt.
3: Die Sonnenfinsternis oder wie Fans und Freunde ja längst sagen oder die Experten, die Sophie.
2: Sophie.
3: Ja, nach der Sonnenfinsternis ist die Sonne auch wieder aufgegangen heute Morgen.
2: Wobei nächstes Jahr gibt es nochmal eine partielle, aber dann deutlich weniger verdunkelt. Ich glaube nur so 50%, wenn ich es richtig im Kopf habe.
3: Die richtige dann wieder 2081.
2: Oh, das dauert ewig. Ne?
3: Bis dahin sind wir dann gut vorbereitet und haben dann auch die Brillen. Also, mich haben so viele Menschen angerufen. Habt ihr Brillen? Ihr seid vom Radio. Ihr habt doch bestimmt irgendwie Brillen. Wir hatten auch keine Brillen.
2: War das während Corona auch so? Ihr seid doch vom Radio. Habt ihr Impfungen?
3: Ja, so ungefähr, ja. Ihr seid doch vom Radio. Habt ihr gutes Wetter, Micha?
2: Du bist doch vom Radio. Hast du Diesel?
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4: Ja, es wird noch heißer in den nächsten Tagen. Die Nacht erstmal mal sternenklar, Tiefstwerte zwischen 17 und 10 Grad. Morgen viel Sonne bis 34, am Samstag bis 37 Grad. Bis dahin bleibt es auch trocken. Sonntag dann wechselhafter und kühler mit Schauern und Gewittern. Guten Abend auf die Straßen. A4 Dresden Richtung Görlitz. 20 Minuten dauert es länger zwischen Kodersdorf und dem Grenzübergang Ludwigsdorf. 20 Minuten auch auf der A9 Leipzig Richtung Nürnberg zwischen Dreußig und Eisenberg. In Dresden S58 Unfall zwischen Weixdorf und der A13 Anschlussstelle Marsdorf. Für beide Richtungen war eine Spur abwechselnd frei. Dann ist in Leipzig vollgesperrt die Demmeringstraße wegen eines Schlaglochs. Und in Zeithain ist auch noch die Hauptstraße vollgesperrt nach einem Brand. Geblitzt wird auf der A4 Dresden Richtung Görlitz zwischen Chemnitz-Glösa und Mitte, zwischen Hartmannsdorf und Chemnitz auf der Leipziger Straße, in Dresden B6 Bautzener Landstraße sowie Blüherstraße und in Leipzig Greutscher Weg, Schwarzenbergweg sowie am Gotischen Bad. Gute Fahrt!
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2: Mit Dorit Kreller. Guten Abend. Gute Nachrichten im Vermisstenfall einer 15-Jährigen aus Lübeck. Die Jugendliche war fast 2 Wochen verschwunden, weil es Hinweise gab, dass sie sich möglicherweise in Chemnitz oder Zwickau aufhält, wurde bei uns verstärkt nach ihr gesucht. Mit Erfolg. Die Polizei teilte heute Nachmittag mit, dass die 15-Jährige wohlbehalten im Raum Zwickau aufgefunden wurde. Weitere Einzelheiten wurden nicht bekannt. Für das Bezirksderby des Chemnitzer FC gegen den FC Erzgebirge Aue am Samstag gibt es nur noch wenige Tickets. CFC-Geschäftsführer Tommy Hedder zum aktuellen Stand.
3: Wir haben aktuell 12.500 Tickets abgesetzt. Da sind 2.000 Gästefans bereits inbegriffen. Das heißt, wir haben noch knapp 1.500 Tickets vorhanden, die sich hauptsächlich auf dem Bereich Block 17 und 18 konzentrieren, sprich Nordtribüne. Es wird bis zum Spieltag einen Online-Verkauf geben. Wir gehen davon aus, dass wir in der Summe am Spieltag noch knapp 500 Tickets übrig haben werden, die dann in die Tageskasse, aber auch bis zum Anpfiff in den Online-Shop übergehen. Und wir hoffen natürlich, dass wir mit 14.000 dann ein ausverkauftes Haus melden können. Ich bin optimistisch mit meinem Team gemeinsam, dass wir das hinbekommen und das Stadion gut gefüllt sein wird.
2: Die Lage im Waldbrandgebiet bei Plauen ist stabil. Die feuchtkalte Nacht hat den Einsatzkräften geholfen, eine weitere Ausbreitung des Feuers zu verhindern. Da das Gelände steil ist und zudem in einem Trinkwasserschutzgebiet liegt, gestaltet sich der Einsatz schwierig. Die Feuerwehr kämpft ohne Schaum, ausschließlich mit Wasser und viel Handarbeit gegen Glutnester.
1: Und jetzt weitere Nachrichten aus Deutschland und der Welt.
4: Ich bin Joshua Heise. Heute vor 65 Jahren ist die Berliner Mauer gebaut worden. Bei der zentralen Gedenkfeier hat Bundestagspräsidentin Klöckner die Menschen zu mehr Engagement aufgerufen. Die Menschen müssten einander wieder zuhören, so die CDU-Politikerin. Kanzler Merz schrieb in den sozialen Medien, die Lektion der Mauer bleibe. Freiheit und Demokratie seien nicht selbstverständlich, man müsse darum kämpfen. Die Zahl der Kindeswohlgefährdungen ist weiter gestiegen. Im Jahr 2025 haben die Jugendämter bei fast 80.000 Kindern oder Jugendlichen eine Kindeswohlgefährdung festgestellt. Claudia Wächter berichtet.
5: Etwa die Hälfte der betroffenen Kinder ist höchstens 8 Jahre alt. Vor allem ging es um psychische Misshandlung, aber auch körperliche und sexuelle Gewalt nebenzu. Unterm Strich hat sich seit Beginn der Erhebung, also seit 2012, die Zahl mehr als verdoppelt. Und das, sagen die Behörden, könnte zum Teil auch an der höheren Aufmerksamkeit liegen.
4: In der türkischen Küstenregion Fethiye ist auf einem Ausflugsboot ein Feuer ausgebrochen. Nach Berichten der Nachrichtenagentur Anadolu waren 115 Menschen auf dem Touri-Schiff. Da sich das Feuer schnell ausbreitete, sprangen die Passagiere mit Rettungswesten ins Wasser. 11 Personen mussten mit einer Rauchvergiftung ins Krankenhaus gebracht werden. Die Nationalitäten der Touristen sind noch unklar, ebenso die Brandursache. Im Greifswalder Bodden ist laut Mecklenburg-Vorpommerns Umweltminister Backhaus ein toter Buckelwal entdeckt worden. Das etwa 7 Meter lange Tier wird nach Stralsund gebracht, wo Experten des Deutschen Meeresmuseums es obduzieren wollen. Bereits im Frühjahr war ein Buckelwal vor der deutschen Ostseeküste gestrandet. Die Ostsee ist wegen des geringen Salzgehaltes kein Lebensraum für Buckelwale. Backhaus vermutet, weil sich die Bestände im Atlantik erholen, verirren sich häufiger Tiere in die Ostsee.
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6: Ja, es wird noch heißer in den nächsten Tagen. Die Nacht erstmal mal sternenklar, Tiefstwerte zwischen 17 und 10 Grad. Morgen viel Sonne bis 34, am Samstag bis 37 Grad. Bis dahin bleibt es auch trocken. Sonntag dann wechselhafter und kühler mit Schauern und Gewittern. Guten Abend auf die Straßen. A4 Dresden Richtung Görlitz. 20 Minuten dauert es länger zwischen Kodersdorf und dem Grenzübergang Ludwigsdorf. 20 Minuten auch auf der A9 Leipzig Richtung Nürnberg zwischen Dreußig und Eisenberg. In Dresden S58 Unfall zwischen Weixdorf und der A13 Anschlussstelle Marsdorf. Für beide Richtungen war eine Spur abwechselnd frei. Dann ist in Leipzig vollgesperrt die Dämmeringstraße wegen eines Schlaglochs. Und in Zeithain ist auch noch die Hauptstraße vollgesperrt nach einem Brand. Geblitzt wird auf der 4 Dresden Richtung Görlitz zwischen Chemnitz-Glöser und Mitte, zwischen Hartmannsdorf und Chemnitz auf der Leipziger Straße, in Dresden B6 Bautzener Landstraße sowie Blüherstraße und in Leipzig Greutscher Weg, Schwarzenbergweg sowie am Gotischen Bad. Gute Fahrt!
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3: Ja, es wird noch heißer in den nächsten Tagen. Die Nacht erstmal mal sternenklar, Tiefstwerte zwischen 17 und 10 Grad. Morgen viel Sonne bis 34, am Samstag bis 37 Grad. Bis dahin bleibt es auch trocken. Sonntag dann wechselhafter und kühler mit Schauern und Gewittern. Guten Abend auf die Straßen. 20 Minuten dauert es länger auf der A4 Chemnitz Richtung Dresden, zwischen Dresden-Altstadt und Dresden-Wildermann. Dann ist in Leipzig vollgesperrt die Demmeringstraße wegen eines Schlaglochs. Und in Zeithain ist auch noch die Hauptstraße vollgesperrt nach einem Brand. Geblitzt wird auf der A4 Dresden Richtung Görlitz zwischen Chemnitz-Glöser und Mitte, zwischen Hartmannsdorf und Chemnitz auf der Leipziger Straße, in Dresden B6 Bautzener Landstraße sowie Blüherstraße und in Leipzig Greutscher Weg, Schwarzenbergweg sowie am Gotischen Bad. Gute Fahrt!
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1: Eine Grenze mitten durch ein Land und durch eine Stadt, durch Straßen und durch Familien. Als am 13. August 1961, also heute vor 65 Jahren, die Mauer in Berlin hochgezogen wurde, passierte genau das. 28 Jahre lang prägte sie das Bild unserer jetzigen Hauptstadt und durch die Teilung in zwei Staaten auch das Bild unseres Landes. In vielen Familien kam es zu Trennungen, auch in meiner. Jahrelang sah man sich nicht, es gab nur Anrufe, Briefe oder die berühmten Westpakete. So eine hohe Mauer schafft es, Menschen räumlich voneinander zu trennen. Sie kann Wege versperren und Gespräche unmöglich machen. Aber sie kann nicht verhindern, dass Menschen einander verbunden bleiben. Heute noch sehen wir die Überreste dieser Mauer. Sie stehen als Mahnmal dafür, wie es einmal war und nie mehr sein soll. Im November 1989, fast 30 Jahre nach ihrem Bau, waren Begegnungen zwischen Ost und West, zwischen Familien und Freunden wieder in Gänze möglich. Die Älteren erinnern sich vielleicht noch an die Bilder aus dem Fernsehen oder waren sogar selbst dabei. Ich wünsche mir, dass wir das auch in unsere heutige Zeit übertragen und umsetzen können. Mauern einreißen, einander begegnen und mit Hoffnung in die Zukunft schauen.
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1: 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Pongping, ja, andersrum, genau.
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4: Mit Dorit Kreller. Eine junge Frau hat auf dem Sonnenberg einen mutmaßlichen Autodiebstahl verhindern können. Wie sie das geschafft hat, erklärt Tina Wolnowski.
5: Die 25-Jährige hatte gestern Nachmittag auf der Körnerstraße 2 Männer beobachtet, die sich an einem geparkten Ford zu schaffen machten. Dabei hantierte einer im Wagen, während der andere davor offenbar Schmiere stand. Als sich beide ertappt fühlten, rannten sie plötzlich weg. Die Zeugin rief sofort die Polizei und gab eine Personenbeschreibung ab. Deshalb konnten die Beamten wenig später einen 25-Jährigen in der Nähe stellen und seinen 22-jährigen Komplizen ausfindig machen. Gegen die beiden Deutschen wird nun ermittelt.
4: Ab morgen entspannt sich die Lage für Pendler zwischen dem Erzgebirge und Chemnitz etwas. Während die B95 in Burkhardsdorf 2 Jahre gesperrt bleibt, wird sie in Ehrenfriedersdorf wieder freigegeben. Damit ist die Fahrt aus Richtung Annaberg über Herold und die B174 nach Chemnitz wieder möglich. Nach dem Drohnenvorfall am Flughafen Leipzig-Halle wollen Bund und Länder die Drohnenabwehr beschleunigen, etwa durch gemeinsame Forschung und Technikbeschaffung. Das haben die Innenminister in einer Telefonkonferenz besprochen, sagt Sachsens Innenminister Schuster. Niedersachsen fordert zudem, alle Flughäfen ins Abwehrkonzept des Bundes aufzunehmen. Der Airport Hannover fehlt dort bisher, obwohl auch dort zuletzt eine Drohne gesichtet worden ist.
3: Und jetzt weitere Nachrichten aus Deutschland und der Welt.
6: Ich bin Joshua Heise. Gastgeber des Eurovision Song Contests im kommenden Jahr ist die bulgarische Stadt Burgas am Schwarzen Meer. Das haben die Veranstalter mitgeteilt. Damit setzte sich Burgas gegen die Hauptstadt Sofia durch. Termin ist der 15. Mai. In diesem Jahr hatte Bulgarien den ESC das erste Mal gewonnen und den Wettbewerb damit für das nächste Jahr ins eigene Land geholt. Die Trockenheit in Deutschland führt zu Ernteausfällen. Seit Mitte Juni seien deshalb rund 3 Millionen Tonnen Getreide und Raps verloren gegangen, heißt es vom Deutschen Raiffeisenverband. Insgesamt wird aber eine ähnliche Erntebilanz wie im Vorjahr erwartet. Tine Klimach berichtet.
7: Der Verband spricht von Einnahmeverlusten von 600 Millionen Euro. Der Ausblick auf diesen Sommer ist nicht ganz so gut, aber nicht hoffnungslos. Nach einer Schätzung erwartet der Verband eine kleinere Getreideernte von rund 40 Millionen Tonnen nach 45 Millionen Tonnen im vergangenen Jahr. Unterm Strich sei es eine noch ausreichende unterdurchschnittliche Ernte, hieß es. Steigende Verbraucherpreise etwa für Brot und Brötchen werden nicht erwartet.
6: Die Grünen fordern wegen der Hitze ein Spitzentreffen im Kanzleramt. Deutschland habe ein Zuständigkeitsproblem, so die Grünen-Umweltpolitikerin Schneider. Sie unterstützt auch den Vorschlag des Umweltministeriums, Klimaanpassung und Naturschutz im Grundgesetz zu verankern. Das Robert-Koch-Institut hat derweil mitgeteilt, dass dieses Jahr schon 12.500 Menschen an den Folgen der Hitze gestorben sind. Nach dem Drohnenvorfall am Flughafen Leipzig-Halle wollen Bund und Länder die Drohnenabwehr beschleunigen, etwa durch gemeinsame Forschung und Technikbeschaffung. Das haben die Innenminister in einer Telefonkonferenz besprochen, sagt Sachsens Innenminister Schuster. Niedersachsen fordert zudem, alle Flughäfen ins Abwehrkonzept des Bundes aufzunehmen. Der Airport Hannover fehlt dort bisher, obwohl auch dort zuletzt eine Drohne gesichtet worden ist.
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8: Ja, es wird noch heißer in den nächsten Tagen. Die Nacht erstmal mal sternenklar, Tiefstwerte zwischen 17 und 10 Grad. Morgen viel Sonne bis 34, am Samstag bis 37 Grad. Bis dahin bleibt es auch trocken. Sonntag dann wechselhafter und kühler mit Schauern und Gewittern. Guten Abend auf die Straßen. Fast eine halbe Stunde dauert es länger auf der 4 Chemnitz Richtung Dresden, zwischen Dresden-Altstadt und Dresden-Wildermann. Ein liegengebliebenes Fahrzeug und Öl ist ausgelaufen auf der S167 in Pirna-Kopitz. Dann ist in Leipzig vollgesperrt die Demmeringstraße wegen eines Schlaglochs. Und in Zeithain ist auch noch die Hauptstraße vollgesperrt nach einem Brand. Geblitzt wird an diesem Donnerstagabend in Leipzig-Schwarzenbergweg sowie zwischen Hartmannsdorf und Chemnitz auf der Leipziger Straße.
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1: Die Nacht, mal sternenklar, ideal, um noch die ein oder andere Sternschnuppe zu sehen. Tiefste zwischen 17 und 10 Grad. Morgen wird's heiß bis 34, am Samstag sogar bis 37 Grad bei viel Sonne. Und es bleibt auch bis dahin trocken. Am Sonntag da dann wechselhafter und kühler, da zwischendurch auch Schauer und Gewitter möglich. Guten Abend auf die Straßen. Fast eine halbe Stunde dauert es länger auf der 4 Chemnitz Richtung Dresden, zwischen Dresden-Altstadt und Dresden-Wildermann. Vorsicht, kurz vor dem Ortseingang Pirna aus Graupa kommend, da steht eine Bagger auf der Straße. Bitte vorsichtig fahren. Dann ist in Leipzig vollgesperrt die Demmeringstraße wegen eines Schlaglochs. Und in Zeithain ist auch noch die Hauptstraße vollgesperrt nach einem Brand. Geblitzt wird an diesem Donnerstagabend in Leipzig-Schwarzenbergweg sowie zwischen Hartmannsdorf und Chemnitz auf der Leipziger Straße.
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2: Mit Dorit Kreller. Guten Abend. Gute Nachrichten im Vermisstenfall einer 15-Jährigen aus Lübeck. Die Jugendliche war fast 2 Wochen verschwunden. Weil es Hinweise gab, dass sie sich möglicherweise in Chemnitz oder Zwickau aufhält, wurde bei uns verstärkt nach ihr gesucht. Mit Erfolg. Die Polizei teilte heute Nachmittag mit, dass die 15-Jährige wohlbehalten im Raum Zwickau aufgefunden wurde. Weitere Einzelheiten wurden nicht bekannt. Für das Bezirksderby des Chemnitzer FC gegen den FC Erzgebirge Aue am Samstag gibt es nur noch wenige Tickets. CFC-Geschäftsführer Tommy Hedder zum aktuellen Stand.
13: Wir haben aktuell 12.500 Tickets abgesetzt. Da sind 2.000 Gästefans bereits inbegriffen. Das heißt, wir haben noch knapp 1.500 Tickets vorhanden, die sich hauptsächlich auf dem Bereich Block 17 und 18 konzentrieren, sprich Nordtribüne. Es wird bis zum Spieltag einen Online-Verkauf geben. Wir gehen davon aus, dass wir in der Summe am Spieltag noch knapp 500 Tickets übrig haben werden, die dann in die Tageskasse, aber auch bis zum Anpfiff in den Online-Shop übergehen. Und wir hoffen natürlich, dass wir mit 14.000 dann ein ausverkauftes Haus melden können. Ich bin optimistisch mit meinem Team gemeinsam, dass wir das hinbekommen und das Stadion gut gefüllt sein wird.
2: Die Lage im Waldbrandgebiet bei Plauen ist stabil. Die feuchtkalte Nacht hat den Einsatzkräften geholfen, eine weitere Ausbreitung des Feuers zu verhindern. Da das Gelände steil ist und zudem in einem Trinkwasserschutzgebiet liegt, gestaltet sich der Einsatz schwierig. Die Feuerwehr kämpft ohne Schaum, ausschließlich mit Wasser und viel Handarbeit gegen Glutnester.
0: Und jetzt weitere Nachrichten aus Deutschland und der Welt.
14: Ich bin Florian Klaus. Wegen der Hitze machen sich viele Bauern Sorgen um ihre Ernte, nicht aber die Weinbauern. Der Deutsche Weinbauverband rechnet nach Angaben von Präsident Schneider mit einem qualitativ hervorragenden Jahrgang. Allerdings könnte die Menge durch den wenigen Regen geringer ausfallen. Die Branche steht zudem wegen der sinkenden Nachfrage und neuen Anbauauflagen unter Druck. Die Abwehr von Drohnen muss in Deutschland schnell verbessert werden. Darüber waren sich die Innenminister von Bund und Ländern in einer Telefonkonferenz einig. Vergangene Woche war am Flughafen Leipzig-Halle eine mit Sprengstoff bestückte Drohne entdeckt worden. Jan-Henne Reitze berichtet.
15: Gegenseitige Unterstützung, gemeinsame Forschung und Flughäfen besser mit Abwehrtechnik ausstatten. Diese Ansatzpunkte wollen die Innenminister verfolgen. Einigkeit gibt es aber nicht in allen Punkten. Aus Niedersachsen und Bremen kommt zum Beispiel die Forderung, dass der Bund auch Häfen besser in Sachen Drohnenabwehr ausstattet.
14: Heute vor 65 Jahren ist die Berliner Mauer gebaut worden. Bei der zentralen Gedenkfeier hat Bundestagspräsidentin Klöckner die Menschen zu mehr Engagement aufgerufen. Die Menschen müssten einander wieder zuhören, so die CDU-Politikerin. Kanzler Merz schrieb in den sozialen Medien, die Lektion der Mauer bleibe. Freiheit und Demokratie seien nicht selbstverständlich, man müsse darum kämpfen. BSW-Gründerin Wagenknecht hat die Idee des Thüringer AfD-Landeschefs Höcke zurückgewiesen. Sie selbst solle Ministerpräsidentin von Thüringen werden. Das Thüringer Ministerpräsidentenamt sei kein Wanderpokal, den Herr Höcke nach Belieben vergeben könne, sagte Wagenknecht. Richtig sei jedoch, dass CDU-Ministerpräsident Vogt das Vertrauen verloren habe und dass BSW ihm die Unterstützung entziehen müsse. Vogt hatte seinen Doktortitel verloren.
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16: Die Nacht, mal sternenklar, ideal, um noch die ein oder andere Sternschnuppe zu sehen. Tiefste zwischen 17 und 10 Grad. Morgen wird's heiß bis 34, am Samstag sogar bis 37 Grad bei viel Sonne. Und es bleibt auch bis dahin trocken. Am Sonntag da dann wechselhafter und kühler, da zwischendurch auch Schauer und Gewitter möglich.
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2: 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Ich glaube nur so 50%, wenn ich es richtig im Kopf habe.
3: Die richtige dann wieder 2081.
2: Oh, das dauert ewig. Ne?
3: Bis dahin sind wir dann gut vorbereitet und haben dann auch die Brillen. Also, mich haben so viele Menschen angerufen. Habt ihr Brillen? Ihr seid vom Radio. 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Wir hatten auch keine Brillen.
2: War das während Corona auch so? Ihr seid doch vom Radio. Habt ihr Impfungen?
3: Ja, so ungefähr, ja. Ihr seid doch vom Radio. Habt ihr gutes Wetter, Micha?
2: Du bist doch vom Radio. Hast du Diesel?
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14: Die Nacht mal sternenklar, ideal, um noch die ein oder andere Sternschnuppe zu sehen. Tiefste zwischen 17 und 10 Grad. Morgen wird's heiß bis 34, am Samstag sogar bis 37 Grad bei viel Sonne. Und es bleibt auch bis dahin trocken. Am Sonntag da dann wechselhafter und kühler, da zwischendurch auch Schauer und Gewitter möglich.
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9: Mit Dorit Kreller. Eine junge Frau hat auf dem Sonnenberg einen mutmaßlichen Autodiebstahl verhindern können. Wie sie das geschafft hat, erklärt Tina Wolnowski.
10: Die 25-Jährige hatte gestern Nachmittag auf der Körnerstraße zwei Männer beobachtet, die sich an einem geparkten Ford zu schaffen machten. Dabei hantierte einer im Wagen, während der andere davor offenbar Schmiere stand. Als sich beide ertappt fühlten, rannten sie plötzlich weg. Die Zeugin rief sofort die Polizei und gab eine Personenbeschreibung ab. Deshalb konnten die Beamten wenig später einen 25-Jährigen in der Nähe stellen und seinen 22-jährigen Komplizen ausfindig machen. Gegen die beiden Deutschen wird nun ermittelt.
9: Ab morgen entspannt sich die Lage für Pendler zwischen dem Erzgebirge und Chemnitz etwas. Während die B95 in Burkhardsdorf 2 Jahre gesperrt bleibt, wird sie in Ehrenfriedersdorf wieder freigegeben. Damit ist die Fahrt aus Richtung Annaberg über Herold und die B174 nach Chemnitz wieder möglich. Nach dem Drohnenvorfall am Flughafen Leipzig-Halle wollen Bund und Länder die Drohnenabwehr beschleunigen, etwa durch gemeinsame Forschung und Technikbeschaffung. Das haben die Innenminister in einer Telefonkonferenz besprochen, sagt Sachsens Innenminister Schuster. Niedersachsen fordert zudem, alle Flughäfen ins Abwehrkonzept des Bundes aufzunehmen. Der Airport Hannover fehlt dort bisher, obwohl auch dort zuletzt eine Drohne gesichtet worden ist.
4: Und jetzt weitere Nachrichten aus Deutschland und der Welt.
11: Ich bin Florian Klaus. Wegen Hitze und Trockenheit fehlt Landwirten im Süden Deutschlands Futter für ihre Tiere, die deshalb teils früher als geplant geschlachtet werden müssen. Jan-Henne Reitze berichtet.
12: Auf vertrockneten Wiesen finden Rinder nichts mehr zu fressen und es kann kein Heu gemacht werden. Beim Futtermais, der auch als Vorrat für den Winter gedacht ist, sieht es nicht besser aus. Bei Schlachthöfen gibt es schon Wartelisten. Landwirte sehen sich gezwungen, ihre Bestände zu verkleinern. Auch die Getreide- und Rapsernte hat unter der Trockenheit gelitten. Der Raiffeisenverband sagt, dass die Landwirtschaft dadurch 600 Millionen Euro an Einnahmen verloren hat.
11: Die Mauer, die Deutschland geteilt hat, ist zwar gefallen, in vielen Köpfen besteht sie aber weiter. Das hat Bundestagspräsidentin Klöckner in einer Rede zum 65. Jahrestag des Mauerbaus beklagt. Ost und West spielten im Selbstverständnis vieler weiterhin eine Rolle. Es sei Mut gefragt, aufeinander zuzugehen. In der englischen Grafschaft East Sussex ist am späten Nachmittag ein Zug entgleist. Dabei seien zwei Menschen ernsthaft verletzt worden, teilte der für die Südostküste zuständige Rettungsdienst mit. 9 weitere Menschen hatten leichtere Verletzungen. Bilder zeigen mehrere umgekippte Waggons. Wie es zu dem Vorfall kommen konnte, ist noch unklar. Gleich 2 deutsche Medaillen hat es bei der Leichtathletik-EM im Hindernislauf der Frauen über 3000 Meter gegeben. Gesa Krause konnte sich in Birmingham über Gold freuen. Es ist ihr 3. EM-Triumph. Olivia Goertz schaffte es auf Platz 3. Und auch im Zehnkampf gab es gleich doppelt Edelmetall. Der amtierende Weltmeister Leo Neugebauer hat gewonnen. Dahinter landete Niklas Kaul auf Platz 2.
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0: Die Nacht mal sternenklar, ideal, um noch die ein oder andere Sternschnuppe zu sehen. Tiefste zwischen 17 und 10 Grad. Morgen wird's heiß bis 34, am Samstag sogar bis 37 Grad bei viel Sonne. Und es bleibt auch bis dahin trocken. Am Sonntag da dann wechselhafter und kühler, da zwischendurch auch Schauer und Gewitter möglich.
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16: Die Nacht, mal sternenklar, ideal, um noch die ein oder andere Sternschnuppe zu sehen. Tiefstwerte zwischen 17 und 10 Grad. Morgen wird's heiß bis 34, am Samstag sogar bis 37 Grad bei viel Sonne. Und es bleibt auch bis dahin trocken. Am Sonntag da dann wechselhafter und kühler, da zwischendurch auch Schauer und Gewitter möglich.
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1: 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Pongping, ja, andersrum, genau.
2: Ja.
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17: Ich bin Florian Klaus. Weil auf den vertrockneten Wiesen kaum etwas nachwächst, fehlt Landwirten in Süddeutschland Futter für ihre Tiere. Sie müssen sie darum zum Teil früher als geplant schlachten lassen. Wenn es in den kommenden Wochen regnet, könnte das Entspannung bringen, heißt es etwa vom Bauernverband in Bayern. Sollte die Trockenheit aber anhalten, würden Schlachtungen im Herbst sicher ein Thema. Schon jetzt gäbe es mehr Schlachtrinder als im Vorjahr. Die Grünen-Politikerin Schneider hat ein Spitzentreffen im Kanzleramt gefordert, um über Schutz vor der Hitze zu sprechen. Deutschland habe bei der Hitze ein Zuständigkeitsproblem, sagte die Bundestagsabgeordnete. Der Bundesumweltminister Schneider von der SPD will eine Grundgesetzänderung, damit der Bund mehr für den Hitzeschutz machen kann. Die Union ist da aber skeptisch. Bei einem Waldbrand im Sauerland ist inzwischen eine Fläche von rund 8 Hektar verbrannt. Das Feuer ist inzwischen laut Feuerwehr unter Kontrolle, aber noch nicht gelöscht. Rund 100 Einsatzkräfte sind weiter vor Ort. Die Polizei hat Ermittlungen zur Brandursache aufgenommen. Bisher ist die noch unklar. Aktuell sind gefälschte Briefe eines vermeintlichen Düsseldorfer Rechtsanwalts im Umlauf. Unter der Überschrift »Letzte außergerichtliche Geltendmachung« werden die Empfänger zur Zahlung von über 3.500 Euro für ein angebliches Gewinnspiel-Abo aufgefordert. Die Verbraucherzentrale Sachsen spricht von Betrug und rät sich, nicht von den Gesetzenfristen unter Druck setzen zu lassen. Keinesfalls sollte gezahlt werden. Stattdessen Anzeige erstatten. Es ist ein erfolgreicher Abend für die deutschen Leichtathleten gewesen. Bei der EM in Birmingham hat Zehnkampf-Weltmeister Leo Neugebauer Gold geholt. Dabei lief es beim Stabhochsprung recht chaotisch. Weil die Latte erst zu niedrig lag, mussten mehrere Sprünge wiederholt werden. Neugebauer hat im ZDF gesagt,
5: durch das Chaos, wo man dann, man muss nochmal springen, dann stand das nicht gestimmt, muss man trotzdem noch fokussiert bleiben, um die Höhe zu schaffen. Sowas habe ich noch nie erlebt. Das war echt verrückt, aber ja, da haben wir es dann auch irgendwie drüber geschafft.
17: Auch Silber ging an einen Deutschen, nämlich an Niklas Kaul. Und über 3000 Meter Hürden hat Gesa Krause Gold geholt und Bronze ging an Olivia Gürth. Nochmal Bronze gab's für den Diskuswerfer Henrik Janssen.
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20: Die Nacht, mal sternenklar, ideal, um noch die ein oder andere Sternschnuppe zu sehen. Tiefstwerte zwischen 17 und 10 Grad. Morgen wird's heiß bis 34, am Samstag sogar bis 37 Grad bei viel Sonne. Und es bleibt auch bis dahin trocken. Am Sonntag da dann wechselhafter und kühler, da zwischendurch auch Schauer und Gewitter möglich.
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8: Ich bin Florian Klaus. Der Bundesbeauftragte für die Belange von Menschen mit Behinderungen Dussel hat vor Rückschritten bei der Inklusion gewarnt. Im Stern hat der SPD-Politiker kritisiert, dass Menschen mit Behinderungen zunehmend vor allem als Kostenfaktor betrachtet werden würden. In früheren Jahren seiner Amtszeit sei es darum gegangen, Barrieren abzubauen. Derzeit müsse er darum kämpfen, dass die Standards nicht zurückgefahren werden. Er betonte, dass es dabei um Grundrechte gehe. Nach dem Vorfall mit einer mit Sprengstoff bestückten Drohne am Flughafen Leipzig-Halle sind sich die Innenminister von Bund und Ländern einig. Es muss schnell etwas passieren, um bei der Drohnenabwehr voranzukommen. Sie haben in einer Telefonkonferenz darüber gesprochen. Die Bremer Innensenatorin Högel sagte im ZDF:
9: Wir brauchen dringend eine moderne Technik, die uns in die Lage versetzt, Drohnen zu identifizieren und dann auch abzuwehren. Das ist der Auftrag.
8: Zu den konkreten Inhalten der Sonderschalte im Einzelnen sei Vertraulichkeit vereinbart worden, teilte Hamburgs Innensenator Grote mit. Der Deutsche Bauernverband rechnet wegen der anhaltenden Trockenheit mit schlechten Ernten in diesem Jahr. Bauernpräsident Ruckwied hat dem Redaktionsnetzwerk Deutschland gesagt, dass eine unterdurchschnittliche Ernte bei Getreide erwartet wird. Und auch für die Herbstkulturen sei mit erheblichen Einbußen zu rechnen. Im Süden Deutschlands teils bis hin zum Totalausfall. Im Norden, wo es immer wieder etwas geregnet hat, sehe es besser aus. Die Vögel leiden unter der Hitze. Sie benötigen an Tagen wie diesen deutlich mehr Wasser. Darauf hat die Sächsische Landesstiftung Natur und Umwelt hingewiesen. Die Experten bitten darum, Tränken aufzustellen. Schon eine flache Schale oder ein Blumentopfuntersetzer mit Wasser reiche aus. Wichtig sei dabei, das Wasser ein- bis zweimal täglich zu wechseln, damit die Tiere nicht krank werden. Zweimal Gold für die deutsche Mannschaft gab es am Abend bei der Leichtathletik-EM in Birmingham. Im 3000 Meter Hindernislauf war Gesa Krause die schnellste. Olivia Goertz holte außerdem Bronze. Und im Zehnkampf gab es einen deutschen Doppelsieg. Weltmeister Leo Neugebauer hat gewonnen vor seinem Teamkollegen Niklas Kaul.
10: Das Radio Chemnitz Wetter.
11: Diese Nacht zeigt sich meist sternenklar bei Tiefstwerten zwischen 17 und 10 Grad. Ja, heute wird es wieder richtig heiß, bis zu 34 Grad bei viel Sonne. Und das Wochenende, ja zumindest am Samstag noch richtig hochsommerlich, bis 37 Grad. Am Sonntag wird es dann etwas wechselhafter und auch kühler, da zwischendurch Schauer und Gewitter.
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10: Ich bin Florian Klaus. Zu wenig Regen stellt die Landwirte in Deutschland vor Probleme. Bauernpräsident Ruckwied rechnet mit schlechten Ernten in diesem Jahr, etwa beim Getreide. Auch beispielsweise für Kartoffeln, Gemüse und Zuckerrüben sieht die Tendenz nicht gut aus. Dem Redaktionsnetzwerk Deutschland hat Ruckwied gesagt, dass es im Süden des Landes teils bis zum totalen Ernteausfall gehen könnte. Die Mauer, die Deutschland geteilt hat, ist zwar gefallen, in vielen Köpfen besteht sie aber weiter. Das hat Bundestagspräsidentin Klöckner in einer Rede zum 65. Jahrestag des Mauerbaus beklagt. Ost und West spielten im Selbstverständnis vieler weiterhin eine Rolle. Es sei Mut gefragt, aufeinander zuzugehen. Die abschlagsfreie Rente nach 45 Beitragsjahren soll Plänen der Bundesregierung zufolge ja gestrichen werden. Laut der Rentenexpertin der SPD Klose sollte es für die Abschaffung aber eine Übergangsfrist von 5 Jahren geben. Das hat sie den Funke-Zeitungen gesagt. Klose war selbst mit in der Rentenkommission, deren Empfehlungen die Bundesregierung jetzt umsetzen will. Sowohl aus der SPD als auch aus der CDU gibt es Kritik an den Plänen. Aktuell sind gefälschte Briefe eines vermeintlichen Düsseldorfer Rechtsanwalts im Umlauf. Unter der Überschrift »Letzte außergerichtliche Geltendmachung« werden die Empfänger zur Zahlung von über 3.500 Euro für ein angebliches Gewinnspiel-Abo aufgefordert. Die Verbraucherzentrale Sachsen spricht von Betrug und rät sich nicht von den gesetzten Fristen unter Druck setzen zu lassen. Keinesfalls sollte gezahlt werden. Stattdessen Anzeige erstatten. Zehnkampfweltmeister Leo Neugebauer ist jetzt auch Europameister. Bei der Leichtathletik-EM in Birmingham hat der Deutsche Gold geholt. Silber ging an seinen Teamkollegen Niklas Kaul. Nochmal Gold für die deutsche Mannschaft gab es im 3000 Meter Hindernislauf. Und zwar für Gesa Krause. Olivia Gürt schaffte es auf Platz 3. Und eine weitere Bronzemedaille ging an den Diskuswerfer Henrik Janssen.
11: Das Radio Chemnitz Wetter.
12: Diese Nacht zeigt sich meist sternenklar bei Tiefstwerten zwischen 17 und 10 Grad. Ja, heute wird es wieder richtig heiß, bis zu 34 Grad bei viel Sonne. Und das Wochenende, ja zumindest am Samstag, noch richtig hochsommerlich, bis 37 Grad. Am Sonntag wird es dann etwas wechselhafter und auch kühler. Da zwischendurch Schauer und Gewitter.
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